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3: Ich bin Hendrik Daum. Die Deutsche Bischofskonferenz warnt vor einem Rechtsruck in Deutschland. Die jüngsten Landtagswahlen seien ein klarer Hinweis für wachsenden Populismus. Das sagte der Vorsitzende Bischof Wilmer zu Beginn der Herbstvollversammlung in Fulda. Völkischer Nationalismus und Christentum seien aber unvereinbar. Auch das bewusste Schlechtreden des Landes sei eine gefährliche Entwicklung, so Wilmer. Bei jedem Einkauf profitieren, das verspricht Lidl mit seiner App Lidl Plus. Aber kann auch wirklich jeder profitieren? Der Verbraucherzentrale Bundesverband bezweifelt das und hat gegen Lidl geklagt. Heute will das Oberlandesgericht in Brandenburg an der Havel eine Entscheidung verkünden. Finn Wiens berichtet.
4: App öffnen, womöglich noch einen Coupon aktivieren. Für ältere Menschen oder Menschen mit Behinderung ist das schwierig, findet der Verbraucherzentrale Bundesverband. Er sieht die Gleichbehandlung verletzt, wenn nicht wirklich jeder von Vergünstigungen profitieren kann. Die Verbraucherzentrale hatte auch gegen die Rabatt-Apps von Penny und Netto geklagt, bislang ohne Erfolg. Das gesamte Thema könnte letztlich beim Bundesgerichtshof landen.
3: Auf dem Rhein wird es für Frachtschiffe immer schwieriger. Nach Angaben des Bundesverbands der deutschen Binnenschifffahrt sind auf dem besonders betroffenen Mittelrhein nur noch vereinzelt Güterschiffe unterwegs. An mehreren Pegeln wurden inzwischen historische Tiefstände gemessen. Allerdings sollen Ende der Woche die Wasserstände wieder etwas ansteigen. Aus Angst vor digitaler Gewalt ziehen sich immer mehr Frauen im Netz zurück. Sie posten weniger Fotos und sind seltener aktiv. Laut einer Umfrage im Auftrag des Deutschen Frauenrats schränken 2/3 ihr Online-Verhalten ein, aus Angst vor Deepfakes, Drohungen und Belästigung. Bei den 18- bis 39-Jährigen sind es sogar fast 80%.
2: Das Sachsenwetter.
5: Die Nacht meist sternklar, der Dienstag mit viel Sonne und nur dünnen Schleierwolken bei bis zu 25 Grad. Regen ist nicht in Sicht. Am Mittwoch sieht es genauso aus, auch dann bis zu 24 Grad. Und am Donnerstag erst freundlich, später ein paar dickere Wolken, trotzdem trocken.

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2: Ich bin Hendrik Daum. Kurz vor der geplanten Pflegereform liegen Union und SPD weiter über Kreuz. Bundesgesundheitsminister Linnemann fordert Milliarden vom Bund für die Pflegekassen. Die SPD will dagegen auch die private Pflegeversicherung stärker beteiligen. Sohe Tassovali mit den Einzelheiten.
3: Wirklich viel Zeit bleibt nicht. Den gesetzlichen Pflegekassen droht bis Jahresende schon ein Minus von 4,4 Milliarden Euro. Linnemann will deshalb schon jetzt am Mittwoch einen Gesetzentwurf ins Kabinett bringen und höhere Beiträge verhindern. Die SPD droht allerdings, das Gesetz zu blockieren, wenn es dabei nur ums Sparen geht. Sie will außerdem die Kosten für Menschen im Pflegeheim begrenzen. Linnemann lehnt das wiederum ab.
2: Aus Angst vor digitaler Gewalt ziehen sich immer mehr Frauen im Netz zurück. Sie posten weniger Fotos und sind seltener aktiv. Laut einer Umfrage im Auftrag des Deutschen Frauenrats schränken 2/3 ihr Online-Verhalten ein aus Angst vor Deepfakes, Drohungen und Belästigung. Bei den 18- bis 39-Jährigen sind es sogar fast 80%. Eine Starship-Rakete hat erstmals die Erde umkreist. Deutlich schneller als geplant hat die Riesenrakete des Raumfahrtunternehmens SpaceX von Elon Musk bei der Umrundung 26 Satelliten in der Erdumlaufbahn ausgesetzt. Nach 3 Stunden war die Mission beendet. Die Starship landete im Pazifik. Auf dem Rhein wird es für Frachtschiffe immer schwieriger. Nach Angaben des Bundesverbands der deutschen Binnenschifffahrt sind auf dem besonders betroffenen Mittelrhein nur noch vereinzelt Güterschiffe unterwegs. An mehreren Pegeln wurden inzwischen historische Tiefstände gemessen. Allerdings sollen Ende der Woche die Wasserstände wieder etwas ansteigen.
1: Das Sachsenwetter.
4: Die Nacht meist sternklar, der Dienstag mit viel Sonne und nur dünnen Schleierwolken bei bis zu 25 Grad. Regen ist nicht in Sicht. Am Mittwoch sieht es genauso aus, auch dann bis zu 24 Grad. Und am Donnerstag erst freundlich, später ein paar dickere Wolken, trotzdem trocken.

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14: Ich bin Hendrik Daum. Ob in der Gastronomie, dem Baugewerbe oder in der Pflege, Menschen mit Einwanderungsgeschichte sind in vielen Branchen der deutschen Wirtschaft unverzichtbar. Laut dem Statistischen

0: Bundesamt hat mehr als ein Viertel der Beschäftigten einen Migrationshintergrund. In vielen Bereichen liegt ihr Anteil sogar noch deutlich höher. Zum Beispiel bei Köchinnen und Köchen bei über 50% und in der Kranken- und Altenpflege bei über 30%. Das Tech-Unternehmen OpenAI veröffentlicht sein neues KI-Modell wegen Sicherheitsbedenken erst einmal nicht. Es habe in Tests seine Nutzer nicht immer ehrlich darüber informiert, welche Aktionen es unternommen hat. Das sagte ein Unternehmensmanager dem Wall Street Journal. Außerdem habe die Software teilweise auf eigene Initiative gehandelt, ohne sich vorher eine Erlaubnis einzuholen. Geplant war, dass die neue ChatGPT-Version 6.1 Astra in den kommenden Tagen oder Wochen herauskommen sollte. Bei jedem Einkauf profitieren, das verspricht Lidl mit seiner App Lidl Plus. Aber kann auch wirklich jeder profitieren? Der Verbraucherzentrale Bundesverband bezweifelt das und hat gegen Lidl geklagt. Heute will das Oberlandesgericht in Brandenburg an der Havel eine Entscheidung verkünden. Finn Wiens berichtet.
1: App öffnen, womöglich noch einen Coupon aktivieren. Für ältere Menschen oder Menschen mit Behinderung ist das schwierig, findet der Verbraucherzentrale Bundesverband. Er sieht die Gleichbehandlung verletzt, wenn nicht wirklich jeder von Vergünstigungen profitieren kann. Die Verbraucherzentrale hatte auch gegen die Rabatt-Apps von Penny und Netto geklagt, bislang ohne Erfolg. Das gesamte Thema könnte letztlich beim Bundesgerichtshof landen.
0: Ab heute werden in Sachsen wieder Flugzeuge gebaut, erstmals seit über 65 Jahren, und zwar am Flughafen Leipzig-Halle. Jannis Müller mit den Einzelheiten.
2: Der Flugzeugbauer Deutsche Aircraft nimmt seine neue Endmontagelinie in Betrieb. Der Bau hat mehrere Jahre gedauert. Rund 250 neue Arbeitsplätze sollen entstehen. Gebaut werden spritsparende Passagierflugzeuge vom Typ D328 Echo mit insgesamt 40 Sitzplätzen. Pro Jahr sollen 48 Stück vom Band rollen. Ausgeliefert werden die ersten voraussichtlich nächstes Jahr.
3: Das Sachsenwetter.
4: Die Nacht meist sternklar, der Dienstag mit viel Sonne und nur dünnen Schleierwolken bei bis zu 25 Grad. Regen ist nicht in Sicht. Am Mittwoch sieht es genauso aus, auch dann bis zu 24 Grad. Und am Donnerstag erst freundlich, später ein paar dickere Wolken, trotzdem trocken.

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13: Ich bin Hendrik Daum. Einen schönen guten Morgen. Kurz vor der geplanten Pflegereform liegen Union und SPD weiter über Kreuz. Bundesgesundheitsminister Linnemann fordert Milliarden vom Bund für die Pflegekassen. Die SPD will dagegen auch die private Pflegeversicherung stärker beteiligen. So Tasso Wali mit den Einzelheiten.
14: Wirklich viel Zeit bleibt nicht. Den gesetzlichen Pflegekassen droht bis Jahresende schon ein Minus von 4,4 Milliarden Euro. Linnemann will deshalb schon jetzt am Mittwoch einen Gesetzentwurf ins Kabinett bringen und höhere Beiträge verhindern. Die SPD droht allerdings, das Gesetz zu blockieren, wenn es dabei nur ums Sparen geht. Sie will außerdem die Kosten für Menschen im Pflegeheim begrenzen. Linnemann lehnt das wiederum ab.
13: Aus Angst vor digitaler Gewalt ziehen sich immer mehr Frauen im Netz zurück. Sie posten weniger Fotos und sind seltener aktiv. Laut einer Umfrage im Auftrag des Deutschen Frauenrats schränken 2/3 ihr Online-Verhalten ein aus Angst vor Deepfakes, Drohungen und Belästigung. Bei den 18- bis 39-Jährigen sind es sogar fast 80%. Ob in der Gastronomie, dem Baugewerbe oder in der Pflege, Menschen mit Einwanderungsgeschichte sind in vielen Branchen der deutschen Wirtschaft unverzichtbar. Laut dem Statistischen Bundesamt hat mehr als ein Viertel der Beschäftigten einen Migrationshintergrund. In vielen Bereichen liegt ihr Anteil sogar noch deutlich höher. Zum Beispiel bei Köchinnen und Köchen bei über 50% und in der Kranken- und Altenpflege bei über 30%. Eine Starship-Rakete hat erstmals die Erde umkreist. Deutlich schneller als geplant hat die Riesenrakete des Raumfahrtunternehmens SpaceX von Elon Musk bei der Umrundung 26 Satelliten in der Erdumlaufbahn ausgesetzt. Nach 3 Stunden war die Mission schon beendet.

0: beendet. Die Starship landete im Pazifik. Ab heute werden in Sachsen wieder Flugzeuge gebaut, erstmals seit über 65 Jahren, und zwar am Flughafen Leipzig-Halle. Janis Müller mit den Einzelheiten.
1: Der Flugzeugbauer Deutsche Aircraft nimmt seine neue Endmontagelinie in Betrieb. Der Bau hat mehrere Jahre gedauert. Rund 250 neue Arbeitsplätze sollen entstehen. Gebaut werden spritsparende Passagierflugzeuge vom Typ D328 Echo mit insgesamt 40 Sitzplätzen. Pro Jahr sollen 48 Stück vom Band rollen. Ausgeliefert werden die ersten voraussichtlich nächstes Jahr.
2: Und hier kommt das erste Katja Möckel-Wetter des Tages.
3: Ja, da geht's örtlich mit etwas Nebel los. Guten Morgen an diesem Dienstag bei aktuell 14 Grad in Chemnitz. Dresden meldet 14, Leipzig hat 13 Grad. Ja, hat sich der Nebel dann überall verzogen, dürfen wir uns auf einen hübschen Tag mit vielen Sonnenstunden freuen. Die Höchstwerte liegen heute bei 25 Grad.
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2: Und es gibt einen Blitzer zu vermelden. Auf der B174 stehen sie zwischen Gornau und Altenhain Richtung Chemnitz rein. Und in Dresden auf der Dürerstraße statt einwärts. Außerdem müssen wir uns mal daran erinnern, wenn jetzt die Nebelzeit losgeht, Katja, dass wir die Menschen frühmorgens immer wieder ermutigen, das richtige Licht anzumachen. Das ist hier immer dann schwierig.
3: Naja, so schlimm ist es
2: nicht. Automatiklicht, gut.
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2: Jawohl, ja, Uwe Fischer und Katja Möckel, das sind die beiden, die nichts aufhalten können. Also fast nichts zumindest, was die Musik angeht. Wir starten wirklich mit einem richtigen Muntermacher. Nothing's Gonna Stop Us Now von Starship. Mhm. Are you ready?
3: Dann für den Dienstag, los. Jawohl, geht. Guten Morgen.

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1: Ja, wir hoffen, Sie haben was Gutes geträumt. Guten Morgen.
0: Oh, ich träume immer nicht. Ich bin immer traurig, wenn sich andere die Träume erzählen, was sie so für Abenteuer erleben. Und ich kann immer nicht mitreden. Manchmal, damit es nicht so peinlich ist, erfinde ich dann irgendwas.
1: Wirklich?
0: Naja, man will ja dazugehören. Das ist ja immer so im Leben. So.
1: Aber man muss sich vielleicht mal untersuchen lassen, warum das so ist, oder?
0: Man muss ja nicht, ich nehme mich einfach so hin, wie ich bin. Wahrscheinlich an dieser Stelle ist es auch nicht verkehrt. Also, Katja Möckel hier und Uwe Fischer am frühen Dienstagmorgen.
1: Wir haben es gleich 17:15, ja.
0: Und ich möchte gerne einen Glückwunsch an alle ausrichten, die Frühschicht haben diese Woche.
1: Sind ja nicht wenig, ja.
0: Eben, weil da kannst du nochmal dieses wunderschöne Wetter genießen. Das ist ja traumhaft, wenn du ein bisschen am Nachmittag noch Zeit hast.
1: Ja, das kannst du aber auch genießen, wenn du Spätschicht hast. Da kannst du früh noch im Garten sitzen. Ja, das oder zumindest bis Mittag.
0: Ist auch wieder wahr. Wie es kommt, so nehmen wir es. Ja. Auch was jetzt die Kollegen an Thema vorbereitet haben.
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3: Ja, da sitzen wir auf einer Bank mitten im Wald und vor uns eine kleine Brücke, die über einen Bach führt. Es ist wirklich schön ruhig, nur das Wasser rauscht und es fühlt sich nach Entspannung an. Kleine Pausen nach einer langen Wanderung tun gut. Doch mir hat es diese kleine Brücke angetan. Brücken verbinden, die eine Seite mit der anderen. Wir können über sie hinübergehen. Jesus ist die Brücke zwischen Gott und den Menschen. Eine Brücke schafft Verbindung und Gemeinschaft. Aktuell haben wir mit vielen Herausforderungen zu kämpfen und müssen immer wieder Entscheidungen treffen, Krisen überstehen, Konflikte, Spaltungen und Missverständnisse überwinden. Vielleicht ist es gut, darüber mal nachzudenken, welche Flüsse in unserem Leben eine Brücke brauchen. Welche Situation braucht also einen neuen Impuls, eine neue Perspektive? Wie können wir einen Neuanfang starten, Trennungen überwinden und wieder mehr zusammenrücken? Es ist immer schwer, den ersten Schritt zu wagen. Doch am Ende muss einer anfangen. Vielleicht werden Sie ein Brückenbauer. Durch Liebe, Verständnis und Vergebung.
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0: damit Kennedy macht Huhu, an diesem Dienstagmorgen, das ist Hitradio RTL. Guten Tag, sagen Katja Merkel und Uwe Fischer. Ach,
1: der letzte Dienstag im September.
0: Ja, und dieser 29. ist ein guter Tag übrigens, alle Jahre wieder. Der wird immer in vielen Teilen der Welt mit besonderen Angeboten und Feierlichkeiten das Lieblingswachmachergetränk gefeiert, unser Käffchen.
1: Heute? Tag des Kaffees oder was?
0: Immer wieder, ganz genau. Mhm. So, was haben die Leute, mal überlegt, was haben die Leute eigentlich getrunken zum Frühstück, bevor der Kaffee zu uns kam? Ist ja erst 300 Jahre her.
1: Tee und warmes Wasser, keine Ahnung.
0: Nee, Wasser eben nicht, weil es ja unsauber war damals. Das hatte man nicht auf dem Schirm. Wasser haben die kaum pur getrunken.
1: Aber hat man das nicht abgekocht?
0: Wenn man es konnte.
1: Ja.

0: Hat man es abgehört. Ansonsten haben die sich dann früh auch schnell mal so einen verdünnten Most gemacht. Mhm. Oder Dünnbier haben die getrunken.
1: Dünnbier zum Frühstück. Na, guten Appetit.
0: Besser als schlechtes Wasser wahrscheinlich. Dann doch
1: besser
0: lieber
1: als Dünnschiss.
0: lieber. Das heißt Montezumas Rache.
1: Was?
0: Montezumas Rache.
1: Ah, jetzt hab dich doch nicht so.
0: So, also dann lieber ein Käffchen jetzt dazu. Cock Robbins Musik. Hier ist When Your Heart is Weak.

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1: Mit Anke Wolf einen schönen guten Morgen. Kurz vor der geplanten Pflegereform liegen Union und SPD weiter über Kreuz. Bundesgesundheitsminister Linnemann fordert Milliarden vom Bund für die Pflegekassen. Die SPD will dagegen auch die private Pflegeversicherung stärker beteiligen. Am Flughafen Leipzig-Halle eröffnet heute das neue Werk des Flugzeugbauers Deutsche Aircraft. Pro Jahr sollen hier 48 kleine Passagiermaschinen vom Band rollen. Alle Signale auf Rot. Zugreisende sind am Nachmittag zwischen Bautzen und Görlitz gestrandet. Grund war eine Störung im Stellwerk, offenbar durch Vandalismus ausgelöst. Rekord beim Chemnitzer Stadtradeln. Fast 4.900 Menschen haben dieses Jahr mitgemacht. Spitzenmäßige 762.000 Kilometer wurden erradelt. Ein Porsche-Fahrer ist auf einer französischen Autobahn mit 312 km/h geblitzt worden, bei erlaubten 130. Ihm drohen jetzt 3 Monate Haft und eine Geldstrafe in Höhe von mehr als 3.700 Euro.
2: Da fahren Sie heute mal schön vorsichtig, damit Sie auf freiem Fuß bleiben. Das ist verrückt, das Wetter.
3: Ja, Sie kommen definitiv trocken durch diesen Dienstag. Also da stört kaum eine Wolke. Schon heute Morgen bei Temperaturen zwischen 9 und 13 Grad. Aktuell tagsüber dann reichlich Sonnenschein. Die Höchstwerte liegen auch heute wieder bei bis zu 25 Grad.
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2: Und wichtige Info für alle Porsche-Fahrer, die jetzt gerade vielleicht in Dresden unterwegs sind. Da steht auch ein Blitzer auf der Strehlener Straße, der Superblitzer stadteinwärts.
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0: Guten Morgen bei Hitradio RTL mit Uwe Fischer.
2: Ist aber auch doof. Da bist du nun mal stinkreich, hast so ein Porsche, wahrscheinlich 3 davon.
6: Du kannst nicht ausfahren.
2: Ja, das ist doch blöd. Das ist doch wirklich dämlich.
6: Rausgeschmissenes Geld.
2: Es soll wirklich so sein, dass viele stinkreiche Leute dann ihre Autos extra nach Deutschland fliegen lassen, damit sie einmal ganz schnell mit ihrem Lamborghini fahren können oder so. Das sind wirklich

0: dekadente Luxusprobleme. Wir haben jetzt das Thema, ordentlich und vor allem sicher und gesund auf Arbeit zu kommen. Hoffentlich schaffen Sie das mit der Musik von Nitradio RTL. Wir haben für Sie jetzt Bronzegebiet vorbereitet mit dem Small Town Boy.
1: Moin.

0: Thank you fürs Singen, sagen Katja Möckel und Uwe Fischer um 5.41 Uhr. Guten Morgen. Und diese Woche, wir bedauern es wirklich, dass wir hier in diesem Studio kein offenes Feuer machen dürfen. Das würde passen.
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2: Was willst du denn verbrennen?
0: Wir fragen doch in dieser Woche, wer hat die meisten Räucherfiguren?
2: Ach so. Da brauchst du doch kein Feuer machen, da musst du doch nur ein Kerzchen anzünden.
0: Na, trotzdem, wenn es dann duftet, dann geht der Rauchmelder los, das geht.
2: Das stimmt.
0: So, bevor Sie zählen und vielleicht diese Woche Rekordhalter werden, sagen Sie bitte uns auch gern mal durch, welche Duftnote Sie dann, wenn der Advent kommt, dieses Jahr bevorzugen werden. Es gibt ja inzwischen wahrscheinlich alles so. Weihrauch ist noch traditionell, ja, was ich kenne. Fichtenduft, hier Tannen.
2: Es gibt ja so einen richtigen Adventskalender mit so 24 verschiedenen Düften, den habe ich auch schon mal verschenkt. Jeden Tag eine andere Duftkerze.
0: Was ist das Ausgefallenste dabei gewesen?
2: Ich habe mir nicht geschenkt bekommen, weiß ich ja nicht.
0: Schöne Anregung, vielleicht will sie auch durch die Blume,
2: fruchtige, ja,
0: durch die Blume sagen, dass sie sich das dieses Jahr wünscht, diesen Kalender. So, also, wir sind wirklich, halten Sie sich fest, wir sind schon dreistellig bei unseren Hörern. Die haben wirklich schon die Kisten rausgeholt und gezählt. Susanne Pörschmann in Chemnitz beispielsweise, sag uns doch mal, auf wie viele Figuren du gekommen bist.
3: Auf 123 insgesamt. Ich habe mit einem kleinen Blechhäuschen angefangen von Grottendorf und hab dann immer weiter gesammelt. Sind einige verschiedene zustande gekommen. Sind noch sehr, sehr viele, die ungeräuchert sind. Sind viele aus der DDR-Zeit noch. Also sehr, sehr viele.
2: Sehr, sehr viele.
0: Stark, Susanne.

0: Kann Uwe Fischer das toppen? Du wolltest heute auch deine Räuchermännchen mitbringen. Wo sind die denn?
1: Es ging nicht. Ich baue ja momentan gerade hier Terrasse und da ist noch das Baumaterial vom Schrank. Ich komme noch nicht ran. Ich muss es heute in Ruhe.
0: Hast du lagerst dein Baumaterial in heute?
1: Ja, einiges. Da ist ja.
0: Fragen über Fragen.
1: In der Garage steht der Weihnachtsschrank und davor das Zeug.
0: Wenn Sie an Ihre Kisten kommen, gerne mal durchzählen. Es geht ja auch in dieser Woche schließlich wieder um 500 Euro. Rekordprämie, also anmelden. Am besten und schnellsten über unsere Hitradio RTL App.
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0: so, gibt so Leute, die haben es einfach drauf. Nelly gehört
1: Fort
0: dazu.
1: Hardware.
0: Guten Morgen bei Hitradio RTL. 5:51 ist es, neue Blitzer werden gemeldet von den Hörern. Danke übrigens fürs Mitmachen. In Weißwasser stehen sie auf der Muskauer Straße, in Rackwitz auf der Günter Ritzer und in Löbau auf der Laubahner Straße.

0: ganz blumig wecken wir sie heute mit Life is a Flower von Ace of Base.
1: Man muss das Leben nehmen, wie es kommt. Und damit guten Morgen hier bei Hitradio RTL. Und egal wie groß Ihre Sorgen aktuell auch scheinen, dieser Tag ist nur ein Kapitel und nicht das ganze Buch, sagt man doch so schön. Und deshalb gute Nachrichten voraus. Eine kleine davon ist für die Beschäftigten im sächsischen Einzelhandel. Sie können sich über mehr Geld freuen. Ein Thema gleich hier in Hitradio RTL. Aktuell 30 Sekunden.
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5: Mit Anke Wolf. Einen schönen guten Morgen. Die Beschäftigten im sächsischen Einzelhandel können sich über mehr Geld freuen. Nach 10 Verhandlungen haben sich Gewerkschaft und Arbeitgeber auf einen Tarifabschluss für Mitteldeutschland geeinigt. Wie der Verhandlungsführer der Gewerkschaft Verdi mitgeteilt hat, erhalten die Beschäftigten rückwirkend zum 1. September 3% mehr Geld und im nächsten Juni folgen dann weitere 2%. Auch die Ausbildungsvergütungen steigen. Die Regierungskoalition ringt weiter um eine Einigung im Streit um die Finanzierung der Pflegeversicherung. Am späten Abend haben Kanzler Merz, Gesundheitsminister Linnemann und Finanzminister Klingbeil darüber beraten. Hendrik Daum fasst zusammen.
6: Unklar ist, ob das Spitzentreffen ein Ergebnis gebracht hat. Linnemann hat Klingbeil zu Milliardenzahlungen des Bundes an die Pflegekassen aufgefordert. Die SPD dagegen beharrt auf einer Kostenbeteiligung der privaten Pflegeversicherung und einen sogenannten Pflegedeckel, also die Begrenzung des zu leistenden Eigenanteils.
5: Bei den Elbe-Flugzeugwerken EFW in Dresden werden jetzt Hubschrauber der Bundeswehr gewartet. Der Vertrag dafür wurde gestern offiziell unterschrieben. Er läuft über 7 Jahre. EFW-Geschäftsführer Jordi Boto.
7: Die Möglichkeit, dass wir jetzt einen direkten Vertrag mit der Bundeswehr, bietet für uns die Möglichkeit, zuerst mal die Arbeitsplätze in Dresden zu sichern und uns weiterhin zu entwickeln in anderen Bereichen, die mit über Jahre hinweg in den zivilen Luftfahrt entwickelt haben, jetzt in den militärischen, in den Verteidigungsbereich zu bringen und auch unseren sozialen Beitrag zu leisten, zu unterstützen den Leuten, die für unsere Sicherheit sorgen. Das ist auch ein wichtiger Punkt für uns.
5: Im brandenburgischen Schipkau, gut 12 Kilometer Luftlinie von der sächsischen Landesgrenze entfernt, steht jetzt das höchste Windrad der Welt. Wie der Dresdner Ingenieurdienstleister Gicon mitgeteilt hat, wurde mit 365 Metern die endgültige Rekordhöhe erreicht. Damit ist es nach dem Berliner Fernsehturm mit 368 Metern das zweithöchste Bauwerk Deutschlands. Der Höhenwindturm soll künftig Strom für bis zu 7500 Haushalte produzieren können. Die Inbetriebnahme ist für November geplant. Zum ersten Mal hat eine Starship-Rakete die Erde umkreist. Deutlich schneller als geplant hat die Riesenrakete des Raumfahrtunternehmens SpaceX von Tech-Milliardär Elon Musk bei der Umrundung 26 Satelliten in der Erdumlaufbahn ausgesetzt. Nach 3 Stunden war die Mission schon beendet. Die Starship landete im Pazifik.
0: Sie landen hoffentlich gut auf Arbeit, aber bei welchem Wetter?
1: Ja, tief ein- und ausatmen sorgt für einen ruhigen Start in diesen Dienstag. Auch beim Wetter gibt es wenig Aufregung im Moment. Wir haben fast wolkenlosen Sachsenhimmel bei aktuell 14 Grad in Penig.

0: 14 in Dips und 13 Grad in Eilenburg. Ja, der Tag heute ganz entspannt und insgesamt wird es auch wieder sehr hübsch und sehr warm mit vielen Sonnenstunden bei bis zu 25 Grad.
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2: Und einen Unfall müssen wir leider schon melden. Zwischen Lindena und Rückersdorf hat es gekracht. Da war eben die Polizei noch nicht da. Vorsicht. Außerdem Blitzer in Dresden auf der Strehlener Straße, der Superblitzer stadteinwärts. In Kreischa stehen sie auf der Baumschulenstraße und auf der B174 Richtung Chemnitz zwischen Gornau und Altenheim.
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2: So Baby, do you wanna dance with me?
6: Dance with me?
2: Wir spielen jetzt Alphaville für Sie, weil wir uns schon auf Samstag freuen. Ausverkaufte Hitradio RTL Disco Nacht. Rambazamba in Zwiebelbonner.
0: Ja, und Uwe im Zwiebelkostüm. Übrigens, wer noch Tickets zum Gaubeln hat, weil er nicht kann, wegen krank etc., lasst uns das gerne wissen über WhatsApp. Wir vermitteln das gern, weil es gibt
2: immer cool, ja,
0: genügend Leute, die Tickets suchen.
2: Und wer leer ausgegangen ist, kleiner Hinweis noch, guckt im Netz, vielleicht ist dann unsere Party im November was für euch.

0: Bruce Springsteen, der Boss, sagt guten Morgen um 11:06 mit seinem Song Streets of Limbach-Oberfrohnau.
1: Da hängen wir uns einfach dran an den Boss hier.
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1: Wie kommst du jetzt auf Limbach-Oberfrohnau?
0: Ich wollte den Gag machen, weil der Streets of Philadelphia singt. Oder
1: ach so.
0: Sagen, Streets of Panschwitz-Kuckau oder so. Frei übersetzt. Wir freuen uns, Ihnen die nächste Maschine schenken zu dürfen. Und wir fragen ja immer, wer will, wer hat noch nicht. Es ist ja immer schön für uns zu hören, warum Sie unbedingt der Nächste oder die Nächste sein müssen, der Zweitakt-Feeling im Simson-Style erleben will.
3: Hallo, mein Name ist Jeffrey. Ich bin 24, komme aus Reinsdorf in der Nähe von Köthen. Und ich würde mich wirklich riesig über eine Simson freuen, da mein Vater damals selbst Simson gefahren ist. Und die wäre auch tatsächlich für mich und meinen Vater.
0: Das wäre doch ein Hammer, wenn die nächste Simme durch Kuhköthen fahren würde.
1: Kann man sich das Ding teilen?
0: Genau. Papa und Sohnemann ein gemeinsames Hobby. Anmelden ist wichtig.
1: Sonst über unsere Hitradio RTL-App, genau. Und dann auf ihren Namen achten, hier bei uns im Programm. Und wir klären gleich mal, warum man für das Moped unbedingt Flappen braucht.

0: und keinen stinknormalen Führerschein.
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0: Monsterhit von Mr. zum Munterwerden auf Hitradio RT. Guten Morgen.
1: Guten Morgen.
0: Die Katja hat es ja gerade schon angedeutet. Die Frage des Tages heute ist, haben Sie einen Führerschein, eine Fahrerlaubnis oder eine Fleppe? Ist es die Fleppe oder die Fleppen?
1: Eine Fleppe ist was anderes, wenn du eine Fleppe ziehst.
0: Das ist was anderes. Also eine Fleppen ist es dann, ja?
1: Genau, es geht um die Fleppen. Warum die eigentlich so heißen, weiß unser helles Köpfchen Matthias Draheim.
2: Aha, in 30 Sekunden.
3: Der Begriff Fleppen, der kommt aus der frühen Geheimsprache der Gauner und Landstreicher. Sie bezeichneten damit ganz allgemein ein Schriftstück, einen Ausweis zum Beispiel oder auch Papiergeld. Auch Handwerksgesellen nutzten den Begriff für ihre Wanderbücher, ein Liederbuch beispielsweise als Schallerfleppe. Die Wurzeln, die liegen in der Bildersprache. Die Fleppen sind nämlich eng verwandt mit Wörtern für herabhängende Gegenstände wie dünne Lappen. In manchen Gegenden werden Führerscheine ja auch als Lappen bezeichnet. Hier haben wir auch noch eine Verbindung zum sogenannten Fleppe ziehen, wenn jemand schmollt und die Mundwinkel wie Lappen runterhängen. Führerscheine, die waren ja lange Zeit aus Papier, in der DDR zuerst graue Büchlein und ab 1982 dann diese rosa Faltbriefe. Die mussten ja auch überall hin mit und waren dementsprechend mit der Zeit etwas labberig. So richtige Fleppen eben.
1: Ja, übrigens haben wir bald nicht mehr in der Hand, weil kannst ja alles, gibt's dann bald eine App, ne? Ab nächstes Jahr.
0: Richtig, ganz genau. Brauchst du nicht mehr die Karte, die wir jetzt ja

0: Ja, Ihnen sei heute auch ein geiles Leben versprochen, ne?
1: Mit den Kollegen und einem gnädigen Chef dazu.
0: Ja, und der Familie natürlich. Guten Morgen hier bei Hitradio RTL. Wir haben es kurz vor 6:30. Und die Meinungen zum größten Windrad der Welt gehen ja weit auseinander, claro. Aber es steht und jetzt auch gar nicht mal so weit weg von uns. Ein Thema gleich hier. 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

0: stehen ja weit auseinander, klaro. Aber es steht und jetzt auch gar nicht mal so weit weg von uns. Ein Thema gleich hier, Hitradio RTL, aktuell 6:30.
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8: Mit Anke Wolf. Guten Morgen. Nach langem Ringen haben sich Gewerkschaft und Arbeitgeber auf einen Tarifabschluss für den mitteldeutschen Einzelhandel geeinigt. Ab September erhalten damit auch die Beschäftigten bei uns in Sachsen 3% mehr Lohn. Im nächsten Juni folgen weitere 2%. Nach dem Wahlsieg der Linkspartei in Berlin drohen die CDU und CSU geführten Bundesländer mit finanziellen Konsequenzen für die Hauptstadt. CSU-Fraktionschef Holitschek kündigte nach einem Treffen eine gemeinsame Initiative an. Bei den Elbe-Flugzeugwerken in Dresden werden jetzt Hubschrauber der Bundeswehr gewartet. Der Vertrag wurde gestern unterzeichnet. Er umfasst unter anderem regelmäßige Inspektionen. Im brandenburgischen Schipkau, kurz hinter der Landesgrenze, ragt jetzt das höchste Windrad der Welt. Laut dem Dresdner Ingenieurdienstleister Gikon hat es seine Rekordhöhe von 365 Metern erreicht. Das Tech-Unternehmen OpenAI veröffentlicht sein neues KI-Modell wegen Sicherheitsbedenken erstmal nicht. Es habe in Tests seine Nutzer nicht immer ehrlich darüber informiert, welche Aktionen es unternommen hat, sagte ein Unternehmensmanager dem Wall Street Journal.
9: Mal gucken, ob das neue Windrad auch ein bisschen Wind bekommt heute.
10: Ja, wir haben Ende September und 25 Grad. Der Sommer geht in die Verlängerung und auch heute sitzen wir wieder in der ersten Reihe, Sonne tanken, bevor dann irgendwann mal der Herbst übernimmt. Frühwerte haben wir zwischen 10 und 14 Grad aktuell, dazu fast wolkenlos und tagsüber dann überall freundlich und warm. Wie gesagt, 25 Grad.
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9: Und eine aktuelle Unfallmeldung von der B7 zwischen der Überleitung B93, Zwickauer Straße und Burkersdorf. In beiden Richtungen Behinderung war eben noch nicht durch die Polizei abgesichert. Auf der A13 Richtung Dresden zwischen Marsdorf und dem Dreieck Dresden-Nord stehen mehrere Fahrzeuge auf der Standspur, ungesichert und unbeleuchtet. Und es stockt auf der B6 nach Leipzig rein zwischen Gerichtshain und Borsdorf, brauchen Sie ein paar Minuten länger. Blitzer in Rackwitz auf der Günterritzer Straße, in Löbau auf der Laubahner und zwischen Löbau und Görlitz wird in Rosenhain auf der B6 geblitzt.
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9: So. Windrad steht, das Größte, was man sich denken kann.
10: Ja.
9: Das Wetter passt auch, wir machen dazu.
10: Auf jeden Fall.
9: 25 Grad Musik jetzt von Rednecks und Status Quo. Guten Morgen allerseits.
10: Moin.

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1: Wir freuen uns auf einen wunderbaren Plausch mit der Katrin Körner aus Leipzig.
2: Guten Morgen.
3: Guten Morgen.
2: Habt ihr Lust auf eine tierische Schätzfrage?
1: Na klar, wir sind doch tierlieb.
3: Natürlich, ja.
2: Möchte ich gerne wissen, wie viele Muskeln stecken in einem einzigen Katzenohr?
1: Na, die haben ja die Ohren auch als Kommunikationsinstrument.
2: Hast du eine Katze, Katrin, schon?
3: Nee, ich habe einen Vogel.
2: Den haben wir alle.
1: Katrin, da passen wir nicht zusammen. Ich habe einen Kater, Max.
3: Ah, da müsstest du dich auch auskennen. Hä?
2: Verstehe. Komm, hau mal eine Zahl raus.
1: Das sind 12 verschiedene Muskeln, die dafür sorgen, dass er die, also pro Ohr, dass er praktisch die Ohren anspitzen kann, dann wird es gefährlich, oder anlegen kann. Ja.
2: Also 12 sagst du.
1: Ja.
2: Ich habe ja gefragt nach einem, in einem einzigen.
1: Auch nur gerade.
2: Okay. Was sagst du, Katrin?
3: 15, keine Ahnung.
1: Ich habe auch nur geraten.
3: Hast du so die Gedanken gemacht?
2: Ja, es ist tatsächlich mal interessant, sich so ein Katzenohr näher anzugucken. Am äußeren unteren Rand befindet sich nämlich eine kleine offene Hauttasche.
1: Ja, da habe ich mir gedacht, die ist irgendwie kaputt, krank, entzündet.
2: Nee, ihre genaue Funktion ist bis heute nicht abschließend wissenschaftlich geklärt. Sie hat aber einen Namen, und zwar Henrys Tasche.
1: Weil der, frag mich bitte, der Forscher nicht, wahrscheinlich, der es entdeckt hat, wird Henry heißen.
2: Nee, das hat auch nicht mit dem Entdecker oder Forscher zu tun. Fragt mich bitte nicht, warum. Fakt ist aber, in einem einzigen Katzenohr stecken genau 32 Muskeln.
1: Das ist verrückt.
3: Mhm.
1: Ei, ei, ei. Natur, okay, ist verrückt. Da kannst du mit deinem Vogelohr nicht mithalten, Katrinchen, oder?
3: Nee.
2: Aber du kriegst den Punkt, flachst näher dran. Und

0: Damit 50 Euro Schätzprämie von uns.
1: Wenn du uns super jetzt noch verrätst, wie dein Beppo heißt, dann sind wir glücklich.
0: Ja, wer?
1: Der Vogel, der Beppo. Alle Wellensittiche heißen doch Beppo.
0: Na, dann frag doch nicht nach dem Namen, wenn er Beppo heißt.
1: Wie heißt er denn?
2: Der ist Titi.
1: Lasst euch gut gehen.
0: Schöne Woche, ja. Danke fürs Mitmachen.
2: Ja, danke.
0: Tschüss.
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6.50 Uhr. Guten Morgen, das ist Kylie Minogue auf Hitradio RTL. Und wir melden einen Unfall auf der A4, Görlitz Richtung Dresden, in der Auffahrt Niederseifersdorf. Und der neueste Blitzer wird aus Niederwürschnitz gemeldet. An der Radieselschenke stehen sie, sagte André. Übrigens macht er auf dann wieder um

0: 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Der Elon, der gute Elon, hat, wie das Sie haben es wahrscheinlich gehört, 26 Satelliten ins Weltall gebracht. Wüsstest du, wie viele jetzt da oben rumschwirren von
1: diesen Dingen? Um Gottes Willen, nein.
0: Das sind so roundabout 18.000 von diesen Satelliten,
1: crazy,
0: die da rumschwirren. Für mich als Laie unglaublich, dass die sich da nicht in die Quere kommen. Aber toi, toi, toi, die werden schon wissen, die Ingenieure, was sie tun. 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
7: Mit Anke Wolf einen schönen guten Morgen. Ab heute werden bei uns in Sachsen wieder Flugzeuge gebaut. Erstmals seit über 65 Jahren. Und zwar am Flughafen Leipzig-Halle. Stella Stürmer berichtet.
8: Der Flugzeugbauer Deutsche Aircraft nimmt seine neue Endmontagelinie in Betrieb. Der Bau hat mehrere Jahre gedauert. Rund 250 neue Arbeitsplätze sollen entstehen. Gebaut werden spritsparende Passagierflugzeuge vom Typ D328 Echo mit 40 Sitzplätzen. Pro Jahr sollen 48 Stück vom Band rollen. Ausgeliefert werden die ersten voraussichtlich nächstes Jahr.
7: Nach dem Wahlsieg der Linkspartei in Berlin wollen die Unionsländer der Hauptstadt offenbar den Geldhahn abdrehen. CSU-Fraktionschef Holleczek kündigte nach einem Treffen in München eine gemeinsame Initiative an. Sollte in Berlin eine Landesregierung gebildet werden, die Ansätze von Antisemitismus im Programm habe, werde man die Geldzahlungen an die Hauptstadt hinterfragen. Zugreisende und Pendler sind gestern Nachmittag an den Haltepunkten zwischen Bischofswerda und Görlitz gestrandet. Kurz nach 16 Uhr gingen alle Signale auf Rot. Grund: eine Stellwerksstörung, vermutlich ausgelöst durch Vandalismus. Bis zum späten Abend fuhren keine Züge. Die Länderbahn konnte in der Kürze keinen Schienenersatzverkehr organisieren. Einige Reisende stiegen dann kurzerhand aufs Taxi um. Die Stadt Plauen hat sich bei den Rettungskräften des großen Waldbrandes im Schwarzen Holz bei Messbach bedankt. So rund 400 Gäste kamen zu der Veranstaltung in die Festhalle. Alle Einheiten erhielten als Anerkennung ein speziell angefertigtes Abzeichen. Der Waldbrand hatte im August rund 7 Hektar Wald- und Feldflächen zerstört. Es war der größte Brand in der Plauener Region der letzten Jahrzehnte. Ein Porsche-Fahrer ist auf einer französischen Autobahn mit 312 km/h durch eine Radarfalle gebrettert, bei erlaubten 130. Zum Vergleich, bei Formel-1-Rennen liegen die Spitzenwerte im Schnitt bei etwa 340 km/h. Der 911er wurde sichergestellt und der Führerschein des Schweizers eingezogen. Ihm drohen jetzt 3 Monate Haft und eine Geldstrafe in Höhe von mehr als 3.700 Euro.
9: Na, Grüße an alle Porsche-Fahrer, die die Kiste jetzt warm laufen lassen. Zügelt euch, hier ist das Wetter.
10: Ja, ich sage ja gern, kalt wird's noch früh genug. Heute ein sonniger September-Dienstag, der uns ein paar extra Stunden Sommerfeeling wieder schenkt. Bei erfrischenden Frühwerten, also es ist wirklich nicht zu warm und nicht zu kalt. Bei aktuell 14 Grad in Aue, 13 haben wir in Frohburg und 11 Grad in Weißwasser. Der Tag heute insgesamt wieder sehr, sehr hübsch und sehr warm mit vielen Sonnenstunden bei bis zu 25 Grad.
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9: Und Unfallmeldungen von der

0: Straße zwischen Rhone und Mulkwitz. Da ist momentan voll gesperrt. Fahren Sie groß, weit drumherum, sagen die Anwohner. Die A4 Görlitz Richtung Dresden, Stau zwischen Kodersdorf und Weißenberg plus 6 Minuten. Und Blitzer in Kreischa auf der Baumschulenstraße, in Weißwasser am Ortsausgang Richtung Krauschwitz und in Dresden Strehlener Straße und Dürer Straße.
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0: Sagen wir guten Morgen nach Schipkau und sind ein bisschen geflasht, oder? Vom riesen Windkraftrad. Dreht sich's schon? Wohnen Sie doch vielleicht in der Nähe?
4: Oder nee, das ist doch gerade noch im Aufbau, ja.
0: Das ist schon ein
4: Gespräch, ist immer so genau. Pro und Contra. Ich weiß immer nicht, was ich davon halten soll. Es ist jetzt ist ja auch irgendwie...
0: So ist die Menschheit aber seit 2000 Jahren. Immer wenn was Neues kommt, braucht es ewig, bis die Leute begreifen, dass es vielleicht gar nicht so schlecht ist.
4: Oder doch.
0: Und aller Anfang ist schwer, das ist nicht nur bei der Windkraft so. Guten Morgen mit Elton John jetzt und mit Modern Talking. Hier ist Sherry Lady.

0: Kein falscher Gedanke sein. Hitradiatel, hier sind Katja Möckel und Uwe Fischer.
1: Was hast du denn für falsche Gedanken?
0: Gleich Viertel Achte, wo wir mal über Politik reden, ist aber lange nicht gemacht. Was sagen Sie dazu, dass der Strandkorb des Jahres wieder aus dem Kanzleramt verschwindet, da beim Philipp Amthor?
1: Hat er den wieder abgebaut oder was?
0: Ich glaube, er lässt
1: aufgrund des Shitstorms hier im Netz?
0: Ja, das kam nicht so gut an, obwohl man so. Ja aus einer Mücke auch keinen Elefanten machen muss. Oder was sagen Sie denn dazu, dass der, wie heißt der Ex hier, der große, der beste Gesundheitsminister, den wir je hatten, Jens Spahn?
1: Was hat der gemacht?
0: Dass er jetzt doch nicht seinen neuen Posten, der ist ja nach oben gefallen, der ist ja dann zurückgetreten nach dieser privaten, skandalösen Geschichte mit dem Baby, ist er ja zurückgetreten vom großen Posten als Fraktionschef und dann ist er ja nach oben gefallen und ist in diesen ganz wichtigen Haushaltsausschuss dann berufen worden. Und dann hat er aber die erste Sitzung, bei der er teilnimmt, hat er dann krankheitsbedingt abgesagt, war aber eigentlich mit der Family irgendwo auf Sizilien. Da kann man auch krank werden, aber wie gesagt, so ist es dann in der Öffentlichkeit bekannt
1: geworden. Was macht er da jetzt?
0: Und jetzt hat er gesagt, ich nehme diesen neuen Posten doch nicht an und ziehe mich erstmal zurück und werde mich nur auf meinen
1: Bleibt auf Sizilien.
0: In seinem Wahlkreis irgendwo im Westen, darauf will er sich konzentrieren und dort vor Ort Arbeit machen, was ja auch erstmal okay ist.
1: Sich um sein Baby dann kümmern oder was?
0: Das ist ja auch wichtig. Ich wünsche mir der jungen Familie, egal wie es dann zustande gekommen ist, auf jeden Fall alles Glück der Welt. Ihnen natürlich auch.
1: Und wann war das eigentlich mit den Tanken hier, dass ich jetzt billiger?

7:21 Uhr, das ist Hitradio RTL. Guten Morgen, da Katja Möppel und Uwe Fischer. Der Countdown läuft, wie Sie hören, mit Europe. Für einen hoffentlich gelungenen Dienstag für Sie. Kommen Sie gut auf Arbeit. Es ist Stau gemeldet in Dresden heute Morgen. Leider wieder alles zu spät auf der Königsbrücker Straße zwischen Albertplatz und dem Bischofsweg. Vollsperrung wegen der Baustelle, da steht es in allen Richtungen. Und Achtung bitte auf der A13 Richtung Dresden. Zwischen Großräschen und Klettwitz liegen gefährliche Gegenstände auf der linken Spur. Toi, toi, toi. Kommen Sie gut durch und gute Fahrt.

0: Lara Fabian, fabelhaft. Die Lara auf Hitradio RTL mit Katja Möckel und Uwe Fischer. Haben Sie mitbekommen, dass großes Enduro-Treffen ist ab heute in Schopau?
1: Enduro-Treffen?
0: Ja, 500 Fahrer da aus 20 Ländern kommen mit historischen Motorrädern und dann düsen die ab morgen bis zum Wochenende quer einmal durchs Erzgebirge, heute 17 Uhr.

0: Die Schoper in der Innenstadt ist groß. Also wenn Sie mal gucken wollen, wirklich große Eröffnung. Zur offiziell heißt es die 10. Enduro Vintage Trophy. Und wir als Sender, der Ihnen hoffentlich die nächste niegelnagelneue Simson S51 schenkt, müssen natürlich darüber berichten.
1: Das ist toll. Enduro, da so, war doch was. Na,
0: Thema des Morgens, was Sie noch hören sollten, gleich hier bei Hitradio RTL aktuell, 7:30.
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7: Mit Anke Wolf. Einen schönen guten Morgen. Am Flughafen Leipzig-Halle eröffnet heute das neue Werk des Flugzeugbauers Deutsche Aircraft. 250 neue Arbeitsplätze entstehen. Pro Jahr sollen hier 48 kleine Passagiermaschinen vom Band rollen. Kurz vor der geplanten Pflegereform liegen Union und SPD weiter über Kreuz. Bundesgesundheitsminister Linnemann fordert Milliarden vom Bund für die Pflegekassen. Die SPD will dagegen auch die private Pflegeversicherung stärker beteiligen. Alle Signale auf Rot. Zugreisende sind gestern Nachmittag zwischen Bautzen und Görlitz gestrandet. Grund war eine Störung am Stellwerk, offenbar durch Vandalismus ausgelöst. 4,7 Millionen Euro hat der Freistaat letztes Jahr für 113 sogenannte Beauftragte ausgegeben. Das hat Sachsens Staatsregierung auf Anfrage der AfD mitgeteilt. Beauftragte gibt es unter anderem für Luft- und Raumfahrt oder auch Konfliktlösung am Arbeitsplatz. Die Stadt Plauen hat sich bei den Rettungskräften des großen Waldbrandes im August im Schwarzen Holz bedankt. Rund 400 Gäste waren zu der Veranstaltung in die Festhalle gekommen.
8: Und das Wetterchen.
9: Ja, und da geht der Altweibersommer weiter. Wir starten wieder mit einem tollen Sonnenaufgang heute Morgen bei Frühwerten zwischen 10 und 14 Grad. Gibt nicht allzu viel zu erklären zu diesem Dienstag. Reichlich Sonne und bis 25 Grad.
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8: Und wir melden Stau auf der A4, Görlitz Richtung Dresden zwischen Kodersdorf und Weißenberg plus 12 Minuten. Und die A4 Richtung Erfurt zwischen Chemnitz-Glöser und dem Kreuz Chemnitz auch 18 Minuten Zeitverlust. Es gibt neue Blitzer in Delitzsch auf der Richard-Wagner-Straße, in Löbau auf der Laubahner-Straße und in Rackwitz auf der Günzeritzer.
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8: Ja, zum Dienstagmorgen machen wir ein bisschen musikalische Astronomie. Wie wird der Merkur genannt? Der Planet Merkur, der schnelle Planet. Der Jupiter, was haben wir gelernt? Erinnern Sie sich? Der Riesenplanet. Neptun ist der windige Planet.
9: Mhm.
8: Mars, da geht es dann mit den Farben los. Der Mars wird wie genannt?
9: Der Mars ist der rote.
8: Der rote Planet. Und Mir, wie nennen sie uns immer? Wir haben Karat gesungen.
9: Der blaue Planet. Fische macht mit uns Schulstunde ja schon vor 8. Ja. Mein Gott.
8: Ich weiß, Klugscheiße sind unbeliebt. Ich halte meine Fresse jetzt.

0: 7.41 Uhr. Wir sind Katja Möckel und Uwe Fischer. Ja, oh, es riecht gut. Oh, es riecht fein.
1: Und während die Pfefferkuchenproduktion im Puls jetzt ja auf Hochtouren läuft, qualmt's bei uns schon ganz ordentlich.
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1: Wir suchen aktuell die Person mit den meisten Räucherfiguren hierzulande. Das wird auch wieder belohnt mit 500 Euro Rekordprämie. Und der nächste Bewerber ist am Start.
3: Guten Morgen, ihr zwei da im Studio. Hier Peter aus Wittgensdorf bei Chemnitz. Hab schon zur Frau gesagt, wir müssen jetzt ganz genau zählen, fotografieren und zum Nachweisen. Pauschal gesagt, kann ich euch jetzt schon sagen, dass bei der Familie Wagner mindestens 120 bis 130 existieren, weil wir hatten mal bei 114 aufgehört zu zählen und haben weitergekauft.
0: Okay, Peter, danke für die Nachricht. Mindestens hilft uns nicht, weil wir brauchen es schon genauer. Zählt mal ordentlich und damit er wirklich ins Rennen um den Rekord eingreifen könnt. Aber das ist unvorstellbar. Bis zu 130. So, ich sage immer, wer momentan wirklich offiziell führt, das ist die Susanne Porschmann aus Chemnitz. Die hat nachweislich wirklich 123 Räucher. Figuren. Und teilt sich diesen Platz 1 mit Fred Scholz aus Königswartha, der hat genauso viele. Und ich nehme mal an, die beiden werden heute nochmal losspazieren und sich noch ein, zwei dazu kaufen, damit sie gewinnen.
1: Nee, aber weißt du, was ich dabei putzig finde, aus dem Weihnachtsland Erzgebirge gibt es noch recht wenig Anmeldungen.
0: Ja,
1: was wohl daher rührt, dass man den heiligen Weihnachtsgeist wohl nicht vor Totensonntag wecken soll. Das hat mir gestern auch meine Mutter erzählt. Das kannst du doch nicht machen. Ich habe auch viele, aber ich kann die doch jetzt nicht wecken.
0: Na, das
1: ist das wirklich? Also die Geschichte muss mir mal einer erklären.
0: Diesen Aberglauben scheint es wirklich zu geben.
1: Wirklich?
0: Ja, da gehen wir nachher nochmal etwas näher drauf ein, damit es keinen Unglück bringt.
1: Ja, derweil könnt ihr gerne mal zählen und euch anmelden. Wie gesagt, 500 Euro Rekordprämie. Alle Infos bei uns im Netz.
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0: Die spielen Falschi de Leonie, würde der Erzgebirge sagen, zu Hitradio RTL. Guten Morgen, es ist 7.50 Uhr.
1: Guten Morgen.
0: Wichtige Verkehrsmeldung von Neusalza-Spremberg. Der hat zum Abzweig nach Lavalde einen Motorradunfall gerade gegeben. Auf der A4 Richtung Erfurt, langer Stau zwischen Chemnitz Ost und dem Kreuz, dauert eine halbe Stunde länger. Und die A4 Görlitz Richtung Dresden zwischen Tunnel durch die Königshainer Berge und Niederseifersdorf läuft gerade wegen der Baustelle Blockabfertigung.
1: Ja, und hast du jetzt mal rausgekriegt, warum man die heiligen Weihnachtsgeister vor Totensonntag nicht wecken soll?
0: Nee, das müssen wir noch in Ruhe recherchieren. Ich nehme an, es liegt wirklich am Aberglaube. Der Räuchermann geht ja auf, wenn ich mich richtig entsinne, auf die Bergbautradition im Erzgebirge zurück. Das können wir mal etwas näher beleuchten. Und dann
1: deshalb darf man die Kisten, die Weihnachtskisten vorher nicht anfassen.
0: Und der Weihnachtsfrieden geht ja dann auch erst nach dem Totensonntag los. Damit wird das was zu tun haben. Aber wir werden uns genau informieren und aus von behördlich genehmigter Stelle dann berichten. Bis dahin machen wir jetzt ein anderes Feuerchen an. Wir verzichten erstmal auf Räucherkerzen und machen das St. Elmo's Fire mit John Parr.

0: Man at Work aus Australien bei Hitradio RTL. Und bevor wir vielleicht eines Tages nach Australien auswandern, aus guten Gründen, sollten wir uns erstmal die Teufelsmauer angucken im Harz. Hast du jemals von der Teufelsmauer vorher gehört gehabt? Das ist ja nun zum Naturwunder des Jahres gewählt worden.
1: Das habe ich jetzt auch nicht
0: im Harz verstanden. Man kennt da die Rostrappe und das Bergtheater und den Hexentanz, hat man alles schon gesehen. Aber
1: wie hieß das Ding?
0: Die Teufelsmauer. Tolles Naturschauspiel.
1: Noch nie gehört und nie gesehen. Aber
0: Themen des Morgens.
1: Meine Reise wert.
0: Darüber hinaus um 8 Hitradio RTL aktuell für Sie.

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6: Mit Anke Wolf. Guten Morgen. Nach über 65 Jahren kehrt der Flugzeugbau nach Sachsen zurück. Die Firma Deutsche Aircraft eröffnet heute am Flughafen Leipzig-Halle ihre neue Endmontagelinie. Für das 100 Millionen Euro Projekt entstehen rund 250 neue Arbeitsplätze. Gebaut wird ein treibstoffeffizienter Passagierflieger mit Platz für bis zu 40 Personen. Pro Jahr sollen knapp 50 vom Band rollen. Kurz vor der geplanten Pflegereform liegen Union und SPD weiter über Kreuz. Bundesgesundheitsminister Linnemann fordert Milliarden vom Bund für die Pflegekassen. Die SPD will dagegen auch die private Pflegeversicherung stärker beteiligen. Zoe Tasovali berichtet.
7: Wirklich viel Zeit bleibt nicht. Den gesetzlichen Pflegekassen droht bis Jahresende schon ein Minus von 4,4 Milliarden Euro. Linnemann will deshalb schon jetzt am Mittwoch einen Gesetzentwurf ins Kabinett bringen und höhere Beiträge verhindern. Die SPD droht allerdings, das Gesetz zu blockieren, wenn es dabei nur ums Sparen geht. Sie will außerdem die Kosten für Menschen im Pflegeheim begrenzen. Linnemann lehnt das wiederum ab.
6: Im brandenburgischen Schipkau, nahe der Landesgrenze zu Sachsen, steht der weltweite Superlativ eines Windrades. Die finale Höhe von 365 Metern ist geschafft, teilte der Dresdner Ingenieurdienstleister Gicon mit. Knut Michael Kunot.
8: Für das Erreichen der finalen Höhe wurde der Innenturm mit einem speziellen Litzenhubsystem ausgefahren und fixiert. Der Höhenwindturm soll die stark strömenden und konstanteren Winde in Höhen von bis zu 300 Metern für die Stromerzeugung nutzen. Dadurch kann die Anlage im Vergleich zu herkömmlichen Windrädern deutlich mehr Energie erzielen und effizienter grüne Energie liefern. Zudem dient das Projekt als Pilotanlage, um das neuartige Teleskopkonzept für den großflächigen Einsatz zu erproben.
6: Bei jedem Einkauf profitieren, das verspricht Lidl mit seiner App Lidl Plus. Aber kann auch wirklich jeder profitieren? Der Verbraucherzentrale Bundesverband bezweifelt das, zum Beispiel mit Blick auf ältere Menschen, und hat gegen Lidl geklagt. Heute will das Oberlandesgericht in Brandenburg an der Havel eine Entscheidung verkünden. Ein Banküberfall der anderen Art beschäftigt die Stadtverwaltung Zwickau. Am Römerplatz sind nämlich in den vergangenen Monaten mehrere schwere Sitzbänke geklaut worden. Man habe Anzeige erstattet, hieß es aus dem Rathaus. Um künftig Diebstählen vorzubeugen, sei eine bessere Verankerung im Boden geplant. Nach dem Winter sollen die gestohlenen Bänke ersetzt werden.
9: Es tut einem immer so leid, wenn man das hört, weil das alles wir Steuerzahler mitbezahlen müssen.
10: Ja.
9: Räuber das Zeug nicht wegholen. Was für ein Vandalismus. Das ist Katja Möckel-Wetter.
10: Ja, das sieht gut aus für diesen Tag. Die Temperaturen steigen von Stunde zu Stunde. Ernähren sich mühsam?
9: Mühsam nähert sich das Eichhörnchen zum Beispiel.
10: Genau, geht heute auf bis zu 25 Grad. Aktuell liegen wir im Flachland so um die 15, 16 Grad. Dazu fast wolkenloser Sachsenhimmel. Uns wird ein strahlend schöner Dienstag. Auch morgen und so Mittwoch noch ähnlich schön. Ab Donnerstag ein bisschen wechselhafter.
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9: Großer Stau auf der A4 Richtung Erfurt zwischen Chemnitz Ost und dem Kreuz. Dauert es eine halbe Stunde länger.

0: Die B96-Ortsumfahrung Senftenberg zwischen Lauter und Senftenberg auch Viertelstunde plus. Und geblitzt wird auf der B115 in Heide Richtung Rietschen an der Gaststätte zur Tanne. In Chemnitz auf der Heinrich-Schütz-Straße und in Leipzig auf der Karl-Lieh-Stadt auswärts.
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0: Wir sollten mal eine Sondersendung machen mit den schönsten Sprüchen aus Volkes Stimme rund um einen langen Arbeitstag. Wie zum Beispiel, mühsam nährt sich das Eichhörnchen oder nimm die Schippe halb so voll, wenn die Arbeit reichen soll, wie der Erzgebirge gerne sagt. Wir sind, wenn dir noch was einfällt, wir sind da empfänglich, ja?
4: Ja.
0: Wir sind Tears for Fears mit Schaut.

0: Guten Morgen mit Pink. Um gleich 8:45. Das sind Katja Möckel und Uwe Fischer.
1: Mhm, guten Morgen.
0: Wir sagen Huhu und geben die Modefarben dieses Herbstes bekannt. Die lauten Weiß, Saharabraun,
1: Burgund,
0: Kirschrot und Saftgrün.
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0: Muss ich gleich nochmal anrufen, der Werk

0: Umlackieren.
1: Das sind noch eine in Burgund umlackieren. Das ist dann dunkelrot, oder?
0: Ich dachte, du redest von der Klamotte. Nein, du redest vom Zweirad. Jetzt ist mir ein. So. Nee, Burgund ist da nicht dabei.
1: Aber dafür noch Billardgrün zum Beispiel. Mhm. Und wir würden wirklich gern mal wissen, es machen ja hier tausende Leute, die sich jeden Tag hier anmelden neu. Wir würden gern mal wissen, warum Sie, ausgerechnet Sie, dringendst die nächste Maschine haben müssen.
2: Ja, hier ist die Corinna. Ich komme aus der Nähe von Torgau, aus dem kleinen Arzberg. Ich habe mich beworben eigentlich für meinen Freund, weil der die Simsons richtig cool findet. Ja, da würden wir uns riesig freuen, wenn wir eine gewinnen könnten. Da müssen wir Hitradio RTL natürlich einschalten, den ganzen Tag in Dauerschleife hören. Am besten von morgens bis abends unseren Namen hören, dass alle anderen mit aufpassen, wenn unser Name oder mein Name kommt. Und dann bei Hitradio RTL anrufen und im besten Fall ist das Ding dann unseres.
1: In der Theorie sind wir schon mal sehr gut, Corinna.
0: Richtig.
1: Wunderbar.
0: Jetzt muss es nur noch klappen, ne?
1: Drücken wir die Daumen, anmelden geht ganz einfach.
0: Ja, zum Beispiel über unsere Hitradio RTL App.
1: Und by the way, ich hätte gerne mal gewusst, ob es schon mal jemandem passiert ist, dass unsere Maschinen dürfen ja 60 km/h fahren, ja, die wir verschenken und können das auch. Ich wüsste gerne mal, ob Ihnen mal das Missgeschick passiert ist, dass Sie mal in eine Geschwindigkeitskontrolle reingeraten sind. Also Blitzer geht ja nicht, weil du ja vorne kein Nummernschild hast. Aber manchmal wird ja dann auch leibhaftig Geschwindigkeit kontrolliert, wirst rausgezogen und bist du dann schon fällig. Sie können uns gern dieses Missgeschick mal schildern.
0: In eine andere Kontrolle bin ich schon gekommen. Oh.
1: Willst du erzählen?
0: Nein.
1: Sie saß auf einem burgundfarbenen Fahrzeug.
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0: der Suche nach der Liebe. Hathaway auf Hitradio RTL.
1: Auf das der Suche bist du da auch noch, oder?
0: Ja.
1: Oder hast du das mittlerweile abgehakt?
0: Nein, das nee? Leben besteht ja aus Liebe.
1: Ja.
0: Nicht nur
1: oder verheimlichst du uns irgendwas?
0: Männlein und Weiblein. Ja, alles erzähle ich auch. Okay, dann nicht. Komm, wir wollen jetzt hier die Welt schlauer
1: vom Thema
0: machen.
1: Ablenken.
0: Es geht um den Unterschied zwischen Flitsche, Fluppe und Fleppe. Was ist eine Flitsche?
1: Weiß ich nicht.
0: Eine Steinschleuder? Was ist eine Fluppe?
1: Das kennst du. Das ist eine Kippe.
0: Der also Joint auch, ja, genau. Und was ist eine Fleppe?
1: Das kennst du. Das ist eine Schnute, die man zieht.
0: Auch, aber eben auch.
1: Die Fleppen kenne ich.
0: Der Führerschein. Die Fleppe, Einzahl die Fleppe.
1: Ach so, und warum wir das so nennen? Das würde ich jetzt gerne mal wissen. Fragen wir unser helles Köpfchen Matthias Drahein.
2: Aha, in 30 Sekunden. Der Begriff Fleppen, der kommt aus der frühen Geheimsprache der Gauner und Landstreicher. Sie bezeichneten damit ganz allgemein ein Schriftstück, einen Ausweis zum Beispiel oder auch Papiergeld. Auch Handwerksgesellen nutzten den Begriff für ihre Wanderbücher, ein Liederbuch beispielsweise.

0: Weise als Schallerfleppe. Die Wurzeln, die liegen in der Bildersprache. Die Fleppen sind nämlich eng verwandt mit Wörtern für herabhängende Gegenstände wie dünne Lappen. In manchen Gegenden werden Führerscheine ja auch als Lappen bezeichnet. Hier haben wir auch noch eine Verbindung zum sogenannten Fleppe ziehen, wenn jemand schmollt und die Mundwinkel wie Lappen runterhängen. Führerscheine, die waren ja lange Zeit aus Papier. In der DDR zuerst graue Büchlein und ab 1982 dann diese rosa Faltbriefe. Die mussten ja auch überall hin mit und waren dementsprechend mit der Zeit etwas labberig. So richtige Fleppen.
1: Und damit Sie jetzt keine Fleppe ziehen, spielen wir eine gute Sandra.

0: Sisters and Brothers, so heißt der Song von Sandra, den wir spielen 80er, 90er, 100% Dienstags Sound of Hit Radio RTL. Und haben Sie diesen Insta-Post von Rod Stewart gesehen? Ich habe es mir nur berichten lassen.
1: Der ist auf Abschiedstour oder was?
0: Genau, seine große Abschiedstournee für 2027 angekündigt, mit Finale im Herbst dann sogar in Deutschland.
1: Mhm. Und wie viel Abschiedstour ist das dann?
0: Das war Howard Carpendale, der schon mal 12 Abschiedstour gemacht hat.
1: Naja, da gibt es noch mehr von der Sorte, ja.
0: So, Themen des Morgens 8:30, gleich hier in einer guten Minute Hitradio RTL aktuell.
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5: Mit Anke Wolf. Guten Morgen. Nach langem Ringen haben sich Gewerkschaft und Arbeitgeber auf einen Tarifabschluss für den mitteldeutschen Einzelhandel geeinigt. Ab September erhalten damit auch die Beschäftigten bei uns in Sachsen 3% mehr Lohn. Im nächsten Juni folgen weitere 2%. Nach dem Wahlsieg der Linkspartei in Berlin drohen die CDU und CSU geführten Bundesländer mit finanziellen Konsequenzen für die Hauptstadt. CSU-Fraktionschef Holitschek kündigte nach einem Treffen eine gemeinsame Initiative an. Bei den Elbe-Flugzeugwerken in Dresden werden jetzt Hubschrauber der Bundeswehr gewartet. Der Vertrag wurde gestern unterzeichnet. Er umfasst unter anderem regelmäßige Inspektionen. Im brandenburgischen Schipkau, kurz hinter der Landesgrenze, ragt jetzt das höchste Windrad der Welt. Laut dem Dresdner Ingenieurdienstleister Gikon hat es seine Rekordhöhe von 365 Metern erreicht. Das Tech-Unternehmen OpenAI veröffentlicht sein neues KI-Modell wegen Sicherheitsbedenken erstmal nicht. Es habe in Tests seine Nutzer nicht immer ehrlich darüber informiert, welche Aktionen es unternommen hat, sagte ein Unternehmensmanager dem Wall Street Journal.
6: Hört man auch nicht gerne solche Meldungen. So. Aber vielleicht haben wir auch nur zu viel Fantasie. Das Katja Möckel, Wetter?
7: Ja, wenn der Kalender nach Pullover schreit, das Thermometer aber 25 Grad anzeigt und strahlenden Sonnenschein, ja, dann ist Dienstag. Und zwar der letzte Dienstag im September heute. Und nochmal so phänomenales, schönes Wetterchen. Das genießen wir heute den ganzen Tag bis zu 25 Grad. Wirklich fast ungetrübter Sonnenschein, kaum eine Wolke am Sachsenhimmel. Aber das hat dann irgendwann Richtung Wochenende, kriegt dann so kleine Schönheitsfehler. Also heute und morgen definitiv nochmal so genießen, bevor es dann ab Donnerstag langsam etwas wechselhafter wird.
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6: Und Stau auf der A4 Richtung Erfurt. Es bleibt dabei zwischen Chemnitz Ost und dem Kreuz. Halbe Stunde plus. Auf der B96 gibt es eine Vollsperrung in Neusalza-Spremberg. Die Zittauer Straße ist dicht wegen Unfalls. Und auf der 95 Richtung Grenze in Oberwiesenthal zwischen Bärenstein und Othal auch 10 Minuten plus. Blitzer in Leipzig auf der Meusdorfer Straße Richtung Wolfgang-Heinze-Straße. Auf der B96 Bautzen Richtung Hoyerswerda stehen sie in Schwarzer Adler und in Delitzsch auf der Richard-Wagner-Straße.
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6: und Katja Möckel. Ach, und die Hörer von Hitradio RTL sind ja wunderbar. Das kommt wie gerufen. Gerade ein Blitzer gemeldet, danke, in Krottendorf stehen sie. Das erinnern uns daran, nicht nur, dass wir da angemessene Geschwindigkeit halten, sondern dass wir gleich mal gucken, was denn unsere Räucherkerzen machen. Ja. Grüße nach Krottendorf jetzt mit Roxette und Depeche Mode.
7: Moin.

0: 8.41 Uhr ist das. Jetzt machen sie in der Manufaktur in Grottendorf das Radio wieder ein bisschen lauter.
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0: Denn wir fragen diese Woche, wer hat die meisten Räucherfiguren im Land? Also nicht nur Mendel und Weibel, sondern auch Häusel und Pilze und was es da so alles gibt. Es zählt überall dort, wo eine Räucherkatze rein kann und duften kann.
2: Ja, und die stehen ja nicht nur zu Weihnachten da, sondern manche räuchern ja das ganze Jahr. Da gibt es auch so Drachenfiguren oder...
0: Oder selbstgemachtes.
2: Im Sommer Blümchen.
0: Der Thoralf beispielsweise wird wahrscheinlich nicht gewinnen. Der hat zwar nur 7 Räucherfiguren, aber hat er wirklich selber gemacht. Hat sie ganz voller Stolz uns gerade geschickt als Foto. Respekt, das sieht schön aus. So. Aber wir wollen ja auch verraten, wer gerade führt. Da fällt es vom Glauben ab. Die Kathleen Taubert aus Poms scheint auf Rekordkurs zu sein. Und er hat uns ganz genau geschildert, wie das dann immer Ende November abläuft.
3: Jedes Jahr nehme ich mir extra einen Tag Urlaub vor dem ersten Advent, um die gesamte Sammlung aufzustellen. Bereits um 7 Uhr morgens beginne ich mit dem Auspacken und Dekorieren und bin gegen 17 Uhr fix und fertig.
0: Das kann man sich vorstellen. Alles, es geht nichts über einen guten Plan, auch nicht bei der Kathleen.
3: Die naturfarbenen und bunten Räuchermänner haben dabei ihren festen Platz auf den Kommoden und werden nach Farben sortiert präsentiert. Die Räucherhäuschen und die Räucherweihnachtsmänner finden ihren Platz am Kamin und sorgen dort für eine besonders gemütliche Atmosphäre.
2: Ja, bei uns zu Hause ist das ja mittlerweile, also bei meinen Eltern mittlerweile so, da geht das ja 4 Wochen vorher los. Da werden nämlich erstmal die Fenster geputzt, dann die Gardinen abgenommen, weil die werden ja auch weihnachtlich geschmückt. Und dann wird erstmal alles aus den Kartons geholt, das wird nochmal entstiebt. Und naja, es ist 4 Wochen vorher, wirklich, ohne Mist.
0: Ja, man muss das alles ein bisschen ernst nehmen.
2: Wenn meine Mutter jetzt nicht im Urlaub wäre, dann hätte ich die auch mal verdonnert, nachzuzählen, wie viele Räuchermenschen die hat. Genau. Aber diese eh außer der Wertung.
0: Also, das Maß aller Dinge sind jetzt Kathleenchens 166 Räucherfiguren, die sie gezählt hat. 166. Kann es jemand toppen? Hört uns jemand im Erzgebirge? Und vor allem, hat jemand Bedarf nach 500 € Rekordprämie? Bitte Infos bei uns auch checken auf der Hitradio RTL App.
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8.51 Uhr, das ist Hitradio RTL. Wir melden von der Autobahn A14 Richtung Dresden zwischen Kleinpösner und Naunhof. Defekter Laster auf der rechten Spur, deswegen ist die auch gesperrt. Und der aktuellste Blitzer wird gemeldet aus Augustusburg. Da stehen sie am Sportplatz.

0: schon noch, dass wir heute den Sternenhimmel, also nicht die Sterne, sondern den Sternenhimmel sind dann am Abend. Das ist Hitradio RTL. Noch zweimal schlafen und dann, wird alles gut. Dann ist 1. Oktober, dann geht der Tankrabatt los und dann wird alles wunderbar werden. Oder es geht vielleicht wieder aus, wie es Homberger schießen, wir werden sehen. 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
2: Mit Anke Wolf. Einen schönen guten Morgen. Bundesgesundheitsminister Linnemann will bei den Kinderkrankentagen zurück zur Regelung vor Corona. Statt 15 soll jedes Elternteil künftig wieder 10 Tage pro Kind und Jahr bekommen. Das berichtet die Augsburger Allgemeine. Die SPD ist gegen eine generelle Kürzung. Sie sei falsch, denn Eltern mit kranken Kindern brauchen genau in solchen Momenten vor allem Zeit und Unterstützung. Die Beschäftigten im sächsischen Einzelhandel können sich über mehr Geld freuen. Gewerkschaft und Arbeitgeber haben sich nach zähen Verhandlungen auf einen Tarifabschluss für Mitteldeutschland geeinigt. Wie der Verhandlungsführer der Gewerkschaft Verdi mitgeteilt hat, erhalten die Beschäftigten zum 1. September 3% mehr Geld und im nächsten Juni folgen dann weitere 2%. Auch die Ausbildungsvergütungen steigen. Nach dem Wahlsieg der Linkspartei in Berlin wollen die Unionsländer der Hauptstadt offenbar den Geldhahn abdrehen. CSU-Fraktionschef Holleczek kündigte nach einem Treffen in München eine gemeinsame Initiative an. Sollte in Berlin eine Landesregierung gebildet werden, die Ansätze von Antisemitismus im Programm habe, werde man die Geldzahlungen an die Hauptstadt hinterfragen. Die Elbe Flugzeugwerke EFW in Dresden warten jetzt Hubschrauber der Bundeswehr. Dafür wurde gestern offiziell der Vertrag unterschrieben. Dass sich die Bundeswehr für das Dresdner Unternehmen entschieden hat, war kein Zufall, sagte uns EFW-Geschäftsführer Jordi Boto.
3: Die EFW hat schon eine lange Erfahrung und Tradition der Wartung von Fluggeräten für die Armeen. Und wir haben in der Vergangenheit als Unterauftragnehmer von Airbus-Helikopters gearbeitet, was tatsächlich unser erster Kontakt zur Bundeswehr auch ermöglicht hat und aus der Fähigkeit, den aufzubauen. Und da war eine Diskussion mit der Bundeswehr, es hat als Unterauftragnehmer einen direkten Vertrag mit dem Heeren in diesem Fall aufzunehmen.
2: Das Stadtradeln, also 3 Wochen so oft wie möglich vom Auto aufs Rad umsatteln, hat ja inzwischen Tradition. Und viele Kommunen bei uns in Sachsen machen mit. Für Chemnitz stehen jetzt die aktuellen Zahlen für dieses Jahr fest und da wurde ordentlich gestaunt. Carsten Koliski.
4: Gleich mehrere Rekorde wurden gebrochen. Zum einen waren es mit fast 4.900 Teilnehmern mehr als je zuvor. Auch bei den geradelten Kilometern wurde ein Spitzenwert erreicht. Es waren über 762.000, ein Plus von 8%. Damit konnten im Vergleich zum Autofahren 125 Tonnen CO2 eingespart werden.
5: Und wir kommen zum Katja Möckel-Wetter.
6: Und die hat reichlich Sonne im Gepäck. Dazu wirklich nur dünne Schleierwölkchen, wenn überhaupt. Es bleibt trocken heute und morgen bei Temperaturen bis 25, 26 Grad. In den Bergen wird es leicht windig. Der sogenannte böhmische Wind geht um und da fegt es hier und da ordentlich. Aber ansonsten stört nichts. Wie gesagt, morgen ähnlich, bleibt auch viel mit Sonne. Erst ab Donnerstag, Freitag dann deutlich mehr Wolken und stellenweise auch ein bisschen Regen.
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5: Und es ist wieder langer Stau auf der A4 Richtung Erfurt zwischen Chemnitz Ost und dem Kreuz Chemnitz plus 40 Minuten. Die A4 Richtung Dresden zwischen dem Tunnel durch die Königsteiner Berge und Niederseifersdorf erfolgte Blockabfertigung und dadurch stockt es natürlich. Und die B96 komplett gesperrt in Neusalza-Spremberg wegen Unfalls. Auf der A13 Stau Richtung Berlin zwischen Lübbenau und Duben plus 10 Minuten. Und geblitzt wird in Radebeul auf der Friedhofstraße, in Leipzig auf dem Täubchenweg und in Oberhässlich am Abzweig Malta auf der B170 Richtung Dips.
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5: Darauf freuen sich wieder Katja Möckel und Uwe Fischer. Und wir hoffen, Sie natürlich auch. Geht los mit einer

Lady, für die der heutige 29. September sehr wertvoll, doppelt wertvoll ist, weil da kam 1998 erster großer Welthit raus und dann am 29. September vor 5 Jahren endet endlich diese verhasste väterliche Vormundschaft von Britney Spears. Wir spielen sie mit Born to Make You Happy.

0: Kate Goodloos, Horny. Auf der Radiate bei den 19 um 9. Wie würdest du jugendfrei das Wort Horny übersetzen, wenn ich sage, ich bin ein bisschen horny? Ich ziehe die Frage zurück. Gut. Hier sind Katja Möckel und Uwe Fischer.
1: Ich hab Bilder.
0: Sie kann sich mir Horny nicht vorstellen.
1: Ist wahrscheinlich was anderes, als was ich jetzt denke.
0: Ja, das hoffe ich auch. So, das war also Moose T, der eigentlich Mustafa Gündoğdu.
1: Der hat doch erst letztens beim Heidi-Fest aufgelegt hier.
0: Hab ich verpasst. Das war auch mit dabei.
1: Die schönen Dinge verpasst
0: Lebt
1: du immer.
0: Lebt ja heute noch in Deutschland, in Hannover, und hat sich da hübsch gemacht. Tierisch erfolgreicher Typ damals. So, 90er um 9 laufen hier. Das war ja auch das Jahrzehnt, in dem viele von uns zum ersten Mal Auto gefahren sind. Was war es bei dir damals? Weißt du es noch? Kleiner Corsa.
1: Ein Fiat Punto hatte ich, einen roten mit bunten Punkten.
0: Oh, wenn es dann noch ein Bild gäbe, ein Königreich für ein Foto.
1: Ja, dann müssen wir
0: mir war es noch am Anfang der Wartburg, und dann kam der erste zweitürige Golf ins Haus. Das war noch Zeit. Und wann hast du den ersten, du warst ja noch jünger, den ersten Horrorfilm in den 90ern geguckt? Wüsstest du es noch? War es Stephen King's S oder irgend sowas?
1: Ich war mal schon ein Schisser. Ich glaube nicht vor 17, 18 oder so. Ich
0: frage nicht ohne Grund, weil der nächste Song heißt Zombie.
1: Ja, das passt ja eher zu dir.
0: Hier sind die, vielen Dank. Hier sind die Cranberries auf Hitradio RTL.

Das sind die 90.9 auf Hitradio RTL. So geht's weiter. Mit Jimmy Somerville und Right Set Fred.

0: bleiben Sie gern bei uns. In einer Minute sind wir wieder da.
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4: Jetzt genießen wir nochmal den Ausblick auf das, was da kommt.
5: Ja, du meinst diesen sonnigen September-Dienstag schenkt uns schöne extra Stunden hier Sommerfeeling und das von früh bis spät. Wirklich nur harmlose Wolken am Himmel, wenn überhaupt bis zu 25 Grad. Ein bisschen Wind kann gehen Richtung Bergland, das ist der sogenannte böhmische Wind. Ansonsten haben wir ja Temperaturen um die 20 Grad maximal. Morgen zum Mittwoch nochmal ähnlich, bevor es dann ab Donnerstag ein bisschen wechselhafter und hier und da auch wieder etwas Regen geben kann.
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4: Und eine wichtige Info von der Brandter Straße, die B101 zwischen Freiberg und Zug. Da sind die Ampeln außer Betrieb. Die A4 Richtung Erfurt, großer Stau zwischen Chemnitz Ost und dem Kreuz, dauert eine halbe Stunde länger. Und auf der A4 Görlitz Richtung Dresden zwischen Tunnel Königsheiner Berge und Niederseifersdorf Blockabfertigung. Vollgesperrt die B96 in Neusalzer Spremberg und auf der A13 Richtung Berlin auch zwischen Duben und dem Dreieck Spreewald 18 Minuten plus. Blitzer in Leipzig auf dem Täubchenweg, in Augustusburg am Sportplatz und in Radebeul Friedhofstraße.
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4: Ja, das gönnen sich mit Ihnen Katja Möckel und Uwe Fischer. Guten Morgen.
5: Guten Morgen.
4: Deine Kinder sind auch aus der Pubertät raus, ne?
5: Ja.
4: Der Typ, der jetzt singt, der atmet auch gerade auf, dass seine geliebte Romy endlich 19 geworden ist und die Pubertät hinter sich lässt. Geht Menschen wie den Leuten, auch Mick Hucknall von Simply Red, den wir übrigens gerne mal aus seiner Sommerresidenz in Catania besuchen würden, wenn er uns den mal einläden täte. Macht er aber nicht. Something Got Me Started.

0: Right, that's right, haben recht. Wir sollten weniger quatschen, mehr knutschen. Mehr Liebe machen.
1: Oh, nicht in dieser Erkältungszeit, bist du so verrückt.
0: Auch wieder mal, achtet auf die Gesundheit. Guten Morgen, 9.44 Uhr bei Hitradio RTL. Haben Sie schon mal unser Schätzduell gehört? Das kommt jetzt nämlich wieder.
1: Es geht um 50 Euro, ja.
0: Vielleicht gefällt es Ihnen und Sie wollen da selbst auch mal mitmachen. Dafür können Sie sich gern bei uns im Netz anmelden. Oder Sie schicken ganz unkompliziert in diesem Moment auch eine WhatsApp-Sprachnachricht. Ich will mitmachen.
1: Anrufen ist noch besser, da haben wir den kurzen Draht. 0351 5000 2000.
0: So machen wir's und die erste aktuelle Folge geht in 20 Sekunden los.
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2: Huhu. Wir freuen uns auf einen wunderbaren Plausch mit der Katrin Körner aus Leipzig.
3: Guten Morgen.
4: Guten Morgen.
3: Habt ihr Lust auf eine tierische Schätzfrage?
2: Na klar, wir sind doch tierlieb.
4: Natürlich, ja.
3: Möchte ich gerne wissen, wie viele Muskeln stecken in einem einzigen Katzenohr?
2: Na, die haben ja die Ohren auch als Kommunikationsinstrument.
3: Hast du eine Katze, Katrin?
4: Nee, ich habe einen Vogel.
3: Den haben wir alle.
2: Katrin, dann passen wir nicht zusammen. Ich habe einen Kater, Max.
4: Aber da müsstest du dich auch auskennen.
3: Verstehe. Komm, hau mal eine Zahl raus.
2: Das sind 12 verschiedene Muskeln, die dafür sorgen, dass er die, also pro Ohr, dass er praktisch die Ohren anspitzen kann, dann wird es gefährlich, oder anlegen kann.
3: Ja. Also 12 sagst du.
2: Ja.
3: Ich habe ja gefragt nach einem, in einem einzigen.
2: Auch nur gerade.
3: Okay. Was sagst du, Katrin?
4: 15, keine Ahnung.
2: Ich habe auch nur geraten.
4: Haben wir uns so die Gedanken gemacht?
3: Ja, in einem einzigen Katzenohr stecken genau 32 Muskeln.
2: Das ist verrückt.
4: Mhm.
2: Ah, ja. Natur ist verrückt. Da kannst du mit deinem Vogelohr nicht mithalten, Katrinchen, oder?
4: Nee.
3: Aber du kriegst den Punkt, flachst näher dran und damit 50 Euro Schätzprämie von uns.
2: Wenn du uns jetzt noch verrätst, wie dein Beppo heißt, dann sind wir glücklich.
3: Ja, wer?
2: Der Vogel, der Beppo. Alle Wellensittiche heißen doch Beppo.
3: Na, dann frag doch nicht nach dem Namen, wenn er Beppo heißt.
2: Wie heißt er denn?
4: Der ist Titi.
2: Lasst euch gut gehen.
3: Schöne Woche, ja. Danke fürs Mitmachen.
4: Ja, danke.
3: Tschüss.
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1: Das musste man nachmachen, herrlich, mit Rechts-Links-Effekt.
2: Der Soundeffekt war Wahnsinn. Hä?
1: Ariane Fiedler ist da. Ich habe gerade dich mal gegoogelt. Dann hast du dich zum letzten Mal gegoogelt. Oh, die meistgestellten Fragen sind, wie alt ist Ariane Fiedler? Wie viele Kinder hat Ariane Fiedler? Und was ich schön finde, ist Ariane Fiedler verheiratet? Etwa.
2: So. Muss ich beantworten?
1: Nö. Antwort auf die Frage. Vielleicht nach 10 hier.
2: Bleiben Sie mal dran.
1: Bei Hitradio RTL.
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11: Mit Anke Wolf einen schönen guten Tag. Der Deutsche Pflegerat hat die schwarz-rote Koalition aufgefordert, die Pläne für eine Pflegereform umfassend zu überarbeiten.

0: arbeiten. Besonders kritisch seien die höheren Hürden beim Zugang zu Pflegegraden und die geplante Streichung des Entlastungsbetrags bei Pflegegrad 1, sagte Verbandspräsidentin Vogler dem Redaktionsnetzwerk Deutschland. Gesundheitsminister Linnemann will morgen einen Gesetzentwurf ins Kabinett bringen. Die SPD droht mit einer Blockade. Die Störung auf der Bahnlinie Görlitz-Bautzen-Bischofswerda ist noch immer nicht behoben. Einzelne Züge fallen aus. Es kommt zu Verspätungen. Reisende müssen auch im Tagesverlauf mit Einschränkungen rechnen. Gestern Nachmittag war ein Stellwerk ausgefallen. Zur Ursache machte die Deutsche Bahn bislang keine Angaben. Techniker seien dabei, die Störung zu beheben. Nach über 65 Jahren kehrt der Flugzeugbau nach Sachsen zurück. Die Firma Deutsche Aircraft eröffnet am Flughafen Leipzig-Halle heute ihre neue Endmontagelinie. Für das 100-Millionen-Euro-Projekt entstehen rund 250 neue Arbeitsplätze. Gebaut wird ein treibstoffeffizienter Passagierflieger mit Platz für bis zu 40 Personen. 4,7 Millionen Euro hat der Freistaat letztes Jahr für 113 sogenannte Beauftragte ausgegeben. Das hat Sachsens Staatsregierung auf Anfrage der AfD mitgeteilt. Frederik Seifert.
1: Insgesamt füllten 113 Personen eine solche Position aus. Darunter sind ein Luft- und Raumfahrtbeauftragter, einer für Kirchen- und Religionsgemeinschaften oder ein Beauftragter zur Konfliktlösung am Arbeitsplatz. Etwa die Hälfte von ihnen erledigte diese Aufgabe zusätzlich zum eigentlichen Job. Andere waren eigens für solche Funktionen eingesetzt. Die Staatsregierung will die Strukturen jetzt überprüfen, Aufgaben stärker bündeln und damit Kosten senken.
0: Das Tech-Unternehmen OpenAI veröffentlicht sein neues KI-Modell erstmal nicht. Es gibt Sicherheitsbedenken. Warum, Hendrik Daum?
2: Es habe in Tests seine Nutzer nicht immer ehrlich darüber informiert, welche Aktionen es unternommen hat. Das sagte ein Unternehmensmanager dem Wall Street Journal. Außerdem habe die Software teilweise auf eigene Initiative gehandelt, ohne sich vorher eine Erlaubnis einzuholen. Geplant war, dass die neue ChatGPT-Version 6.1 Astra in den kommenden Tagen oder Wochen herauskommen sollte.
3: 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Wetter wieder wunderbar. Temperaturen liegen schon zwischen 15 und 18 Grad. Und das gibt auch heute wieder reichlich Sonnenschein. Ein paar dünne Schleierwolken dazu. Es wird trocken bleiben und geht wieder bis auf 26 Grad stellenweise rauf. Auf dem Erzgebirgskamm, da kratzen wir so an der 20 Grad Marke heute maximal. So, morgen und am Donnerstag, da bleibt es nochmal bei viel Sonne und ein paar Wolken. Und ansonsten bis zu 25 Grad. Zweite Wochenhälfte wird es dann so langsam ein bisschen kühler von den Werten her.
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3: Auf der A4 Dresden Richtung Chemnitz, da geht es aktuell nur Stocken vorwärts zwischen Chemnitz Ost und Mitte, dadurch etwa 10 Minuten Zeitverlust. 5 Kilometer Stau haben wir heute wieder auf der A13 Dresden Richtung Berlin, zwischen Dreieck Spreewald und Duben, 16 Minuten plus. Stau auf der A72 Chemnitz Richtung Zwickau, zwischen Chemnitz Süd und Stolberg West, hier 17 Minuten mehr ein Plan. Außerdem haben wir Blitzer auf der B96 von Bautzen nach Hoyerswerda im Ortsteil Schwarzer Adler. Dann B170 in Oberheslich am Abzweig Malta Richtung Diepoldeswalde, Augustusburg am Sportplatz, in Radebeul Friedhofstraße Richtung Kötschenbroda Straße, es blitzt in Leipzig, Täubchenweg, Meusdorfer Straße Richtung Wolfgang-Heinze-Straße, 30er-Zone und Holzhausen auf der Henselstraße beidseitig. Und in Dresden die üblichen Superblitzer, Terrassenufer elbabwärts, dann an der Kreuzung Hansastraße, Stauffenbergallee in Höhe der Aral stadteinwärts, Strehlener Straße stadteinwärts und zu guter Letzt in Dresden auf der Dürerstraße statt einwärts.
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3: So, hey ho, Sommergefühle, Klappe die zweite. Genießen Sie den Dienstag, genießen Sie die Sonne und genießen Sie jetzt die ersten 5 Hits am Stück des Tages. Das hier war die größte Nummer der Rainbirds, Blueprint aus dem Jahr 87.
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0: Achtung bitte, auf der A4 Dresden Richtung Chemnitz zwischen Wilsdruff und dem Dreieck Nossen hier Gefahr durch mehrere große Reifenteile auf der mittleren Spur. Gleich mehr von den Straßen im Hitradio RTL Verkehr.
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1: Das ist Radio RTL Sachsen-Wetter und dann machen wir genau da weiter, wo wir gestern aufgehört haben. Ist richtig schön, wir kratzen an der 20-Grad-Marke, Sonne gibt's überall und heute wirklich kaum Wolken, blauer Himmel kommt richtig gut durch, so geht's bis zum Abend weiter. Dazu Temperaturen, die sich nochmal nach Sommer anfühlen, bis zu 26 Grad sind drin. In den höheren Lagen sind auch bis zu 20 Grad heute machbar. Dazu wird's allerdings recht windig und auch morgen und übermorgen kann's mal ganz schön kräftig pusten, maximal 25 Grad, also das bleibt herrlich warm und gibt nochmal viel Platz für Sonne. Richtung Wochenende wird es dann langsam kühler und dann tauchen auch wieder mal ein paar Regenwolken mit auf.
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1: A4, Dresden Richtung Chemnitz. Achtung bitte, große Reifenteile zwischen Wilsdruf und dem Dreieck Nossen auf der mittleren Spur. A13, Dresden Richtung Berlin. 5 Kilometer Stau zwischen dem Dreieck Spreewald und Duben, heißt für Sie 17 Minuten Zeitverlust. 10 Minuten länger dauert's auf der A72, Chemnitz Richtung Zwickau, zwischen Chemnitz Süd und Stolberg West. Dann haben wir auf der B101 zwischen Freiberg und dem Abzweig nach Zug in beiden Richtungen eine streikende Ampelanlage. Vorsicht dort. Und auf der B101, Schwarzenberger Straße zwischen Lauter und dem Becherweg, da geht es derzeit auch nur sehr stockend vorwärts. Und es ist ein PKW in den Graben gerutscht, von Sora nach Meißen am Abzweig Röhrsdorf. Geblitzt wird, B97, Ortseingang Hoyerswerda, Stadt einwärts. Dann B156 in Lieske Richtung Uist und in Leipzig-Holzhausen auf der Henselstraße beidseitig.
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0: 80er, 90er, 100% Sachsen-Sound, hier mit Alpha Will auf Hitradio RTL und Forever Young. 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
1: Dankeschön, lieben Dank. Ja, ich war etwas gerührt. Ja, das ist ja unglaublich.
0: Unglaublich, aber wahr und schon so oft unter Beweis gestellt, denn wir machen das hier wirklich.
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0: Und gerade eben ist die Silke Kühn aus Zwenkau hier mit in den Lostopf gehüpft. Sie hätte nämlich auch so gerne unbedingt sogar eine. Silke will das, was Marcel Schweder aus Elstra zum Beispiel schon hat.
3: Das ist mega, mega. Die würde ich hellgrüne gerne nehmen.
0: Oh ja, gerne. Auch Monika hofft ganz sehr auf ihr eigenes Kultmoped.
4: Schön, dass ihr wieder Stimme verlost. Unsere Simme wurde leider geklaut. Wir würden uns natürlich freuen über eine neue.
0: Ja, das glauben wir gerne. Und das geht ja auch leider so vielen so. Also deswegen diese Riesenchance gar nicht erst entgehen lassen. Unbedingt mitmachen und anmelden bei uns über unsere kostenlose Hitradio RTL App. Radio an. Und wenn Ihr Name hier genannt wird, dann gilt's natürlich. Dann sofort zurückrufen und sich Ihre Simme schnappen.
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1: Ed Sheeran mit Photograph geht auf um 11 zu. Gleich gibt's die Themen des Tages in Hitradio RTL aktuell und danach unter anderem New Order gleich mit True Faith und Lola Young geht an Start mit Messi, 80er, 90er, 100% Sachsen-Sound, gleich nach 11 hier bei Hitradio RTL.
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4: Mit Anke Wolf. Schönen guten Tag. Wegen des Verdachts auf millionenfachen Betrug mit online verkauften Handys läuft heute eine europaweit angelegte Großrazzia. Rund 160 Durchsuchungen in 19 Ländern gibt es, darunter Deutschland. Verbrauchern in der EU entstand schätzungsweise ein Schaden von mindestens 300 Millionen Euro, heißt es von den Ermittlern. Die Störung auf der Bahnlinie Görlitz-Bautzen-Bischofswerda ist noch immer nicht behoben. Einzelne Züge fallen aus, es kommt zu Verspätungen. Reisende müssen auch im Tagesverlauf mit Einschränkungen rechnen. Gestern Nachmittag war ein Stellwerk ausgefallen. Knut Michael Kunoth.
5: Zur Ursache machte die Deutsche Bahn bislang keine Angaben. Techniker seien dabei, die Störung zu beheben.

0: Fahrgäste werden gebeten, sich im Internet über die aktuelle Abfahrtszeit ihres Zuges zu informieren. Schon seit gestern Nachmittag läuft es alles andere als rund. Kurz nach 16 Uhr gingen alle Signale auf Rot. Trilex-Züge fuhren in den nächsten Bahnhof und blieben stehen. Reisende mussten sich kümmern, einige nahmen sich ein Taxi.
1: Bei den Elbe-Flugzeugwerken EFW in Dresden werden jetzt Hubschrauber der Bundeswehr gewartet. Der Vertrag dafür wurde gestern offiziell unterschrieben. Er läuft über 7 Jahre. EFW-Geschäftsführer Jordi Boto.
2: Die Möglichkeit, dass wir jetzt einen direkten Vertrag mit der Bundeswehr bietet für uns die Möglichkeit, zuerst mal die Arbeitsplätze in Dresden zu sichern und uns weiterhin zu entwickeln in anderen Bereichen, die mit über Jahre hinweg in den zivilen Luftfahrt entwickelt haben, jetzt in den militärischen, in den Verteidigungsbereich zu bringen und auch unsere soziale Beitrag zu leisten, zu unterstützen den Leuten, die für unsere Sicherheit sorgen. Das ist auch ein wichtiger Punkt für uns.
1: Im brandenburgischen Schipkau, gut 12 Kilometer Luftlinie von der sächsischen Landesgrenze entfernt, steht jetzt das höchste Windrad der Welt. Wie der Dresdner Ingenieurdienstleister Gicon mitgeteilt hat, wurde mit 365 Metern die endgültige Rekordhöhe erreicht. Damit ist es nach dem Berliner Fernsehturm mit 368 Metern das zweithöchste Bauwerk Deutschlands. Ein Porsche-Fahrer ist auf einer französischen Autobahn mit 312 km/h durch eine Radarfalle gebrettert, bei erlaubten 130. Zum Vergleich, bei Formel-1-Rennen liegen die Spitzenwerte im Schnitt bei etwa 340 km/h. Der 911er wurde sichergestellt und der Führerschein des Schweizers eingezogen. Ihm drohen jetzt 3 Monate Haft und eine Geldstrafe in Höhe von mehr als 3.700 Euro.
3: Das ist Radio RTL Sachsenwetter. Bis zum Abend werden wir wieder schön mit ordentlich Sonnenschein verwöhnt. Es gibt kaum Wolken dazu, bleibt heute auch wieder trocken und geht nochmal rauf auf 23 bis 26 Grad. Dazu allerdings ein recht starker böhmischer Wind. Der bleibt uns auch die nächsten Tage erhalten. Das schöne Wetter drumherum bleibt uns aber auch erhalten. Also bis zum Donnerstag geht's weiter mit einer Mischung aus Sonne und nur harmlosen Wolken. Und es bleibt auch weiterhin schön spätsommerlich warm.
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3: Wir schauen auf die Straßen. A13 Dresden Richtung Berlin. Hier sind 5 Kilometer Stau angesagt zwischen Lübbenau und Duben. A38 Leipzig Richtung Halle. Ein defekter LKW. Vorsicht zwischen dem Dreieck Partenaue und Leipzig Südost. B91 Halle Richtung Zeitz zwischen der A38 Anschlussstelle Leuna und dem Abzweig nach Schkortleben. Aktuell ein Unfall mit mehreren Fahrzeugen. Dadurch ist gesperrt der Bereich. In Freiberg ist die Karl-Kegel-Straße nach einem Unfall voll gesperrt zwischen der B173 Chemnitzer Straße und der Albert-Einstein-Straße. Und in Sora Richtung Meißen aufgepasst. Hier hat es einen Unfall gegeben am Abzweig Röhrsdorf. Dann wird geblitzt. B97, Ortseingang Hoyerswerda stadteinwärts. B156 in Lieske Richtung Uist und in Brockwitz, Dresdner Straße an der Feuerwehr Richtung Coswig. Danke an Peter.
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3: Guten Tag zusammen und einen super schönen Dienstag gewünscht. Machen wir es einfach wie die Sonne, machen wir einen guten Eindruck hier. Und gleich passend zum Wetter gibt es auch Sonne aus dem Radio mit Always the Sun von den Stranglers nach Lola Young und New Order jetzt mit True Face.
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0: Deutsche Uns hier bei Hitradio RTL. Wir haben es 11.27 Uhr am Dienstagvormittag und Vorsicht ist geboten auf der A4 Chemnitz Richtung Erfurt zwischen Stadtroda und Jena Zentrum. Da steht ein defektes Fahrzeug in der Baustelle. Dort liegen auch Reifenteile und der Stau jetzt etwa schon auf 7 Kilometern. Und noch jemand was entdeckt.
1: Grüße, Ferri hier. Kurze Information auf der A14 Abfahrt Naunhof Richtung Leipzig. Steht ein Pann-LKW mit einer Reifenpanne, ungesicherte Stelle. Also bitte vorsichtig. Danke.
0: Danke dir fürs Bescheidgeben. Gleich der genaue Blick auf die Straßen hier bei Hitradio RTL.
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10: Das Hitradio RTL Sachsenwetter ist heute wieder zum Verlieben. Wir haben 19 Grad in Gelenau, 20 in Wermsdorf, 21 Grad in Boxberg und dazu Sonne satt und die begleitet uns den ganzen Tag bis in den Abend rein. Da tauchen wirklich auch kaum mal Wölkchen dazu auf. Regen ist weit und breit nicht in Sicht. Nur einen kräftigen böhmischen Wind, den werden Sie spüren heute und die nächsten Tage. Es bleibt aber nochmal schön spätsommerlich. Also bis zu 26 Grad sind örtlich heute wieder drin. Ansonsten gibt es bis zu 20 Grad in den höheren Lagen und es geht erstmal noch so weiter.
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10: Achtung, A4

Hier Chemnitz Richtung Erfurt, hier die Autopanne zwischen Stadtroda und Jena Zentrum. Da liegen Reifenteile noch dazu rum und das Ganze in der Baustelle. Dadurch 7 Kilometer Stau und schon 20 Minuten Zeitverlust. A13 Dresden Richtung Berlin, 5 Kilometer Stau, gute Viertelstunde Mehrplan zwischen Lübbenau und Duben. A14 Dresden Richtung Leipzig an der Abfahrt Naunhof, ein LKW mit Reifenpanne, noch ungesichert, Vorsicht. A38 Leipzig.

0: Und wir haben auf der B91 Halle Richtung Zeitz zwischen der A38 Anschlussstelle Leuna und dem Abzweig nach Schkortleben einen Unfall mit mehreren Fahrzeugen. Hier ist der Bereich momentan gesperrt und es gibt zwischen Leuna und Weißenfels auch in beiden Richtungen Stau und stockenden Verkehr. Gucken wir auf die B101 zwischen Freiberg und dem Abzweig nach Zug. Hier eine defekte Ampelanlage. Achtung in beiden Richtungen und in Sora Richtung Meißen am Abzweig Röhrsdorf ein Unfall. Hier liegt ein PKW im Graben. Geblitzt wird auf der B97, Ortseingang Hoyerswerda, Stadt einwärts, dann B156, Lieske Richtung Uist und Brockwitz, Dresdner Straße an der Feuerwehr Richtung Coswig.
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0: U2 und With or Without You, Hauptsache mit uns, Hit Radio RTL hier, der Sender mit den niegelnagelneuen Simson S51. 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Und warum die so heißen, wie sie heißen, das weiß unser helles Köpfchen, Matthias Draheim.
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2: Der Begriff Flappen, der kommt aus der frühen Geheimsprache der Gauner und Landstreicher. Sie bezeichneten damit ganz allgemein ein Schriftstück, einen Ausweis zum Beispiel oder auch Papiergeld. Auch Handwerksgesellen nutzten den Begriff für ihre Wanderbücher, ein Liederbuch beispielsweise, als Schallerfleppe. Die Wurzeln, die liegen in der Bildersprache. Die Fleppen sind nämlich eng verwandt mit Wörtern für herabhängende Gegenstände wie dünne Lappen. In manchen Gegenden werden Führerscheine ja auch als Lappen bezeichnet. Hier haben wir auch noch eine Verbindung zum sogenannten Fleppe ziehen, wenn jemand schmollt und die Mundwinkel wie Lappen runterhängen. Führerscheine, die waren ja lange Zeit aus Papier, in der DDR zuerst graue Büchlein und ab 1982 dann diese rosa Faltbriefe. Die mussten ja auch überall hin mit und waren dementsprechend mit der Zeit etwas labberig. So richtige Fleppen eben.
0: 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Jetzt haben wir es 3:15. Schönen Dienstag zusammen.

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13: Mit Anke Wolf. Schönen guten Tag. Gesundheitsminister Linnemann will bei den Kinderkrankentagen zurück zur Regelung vor Corona. Statt 15 soll jedes Elternteil künftig wieder 10 Tage pro Kind und Jahr bekommen. Das berichtet die Augsburger Allgemeine. Zoe Tasovali.
14: Die Corona-Pandemie ist vorbei und die Sonderregeln sollten jetzt laut Linnemann auch wieder auslaufen. Für dieses Jahr bleibt es aber noch bei 15 Tagen pro Elternteil. Alleinerziehende bekommen 30. Die SPD ist gegen eine generelle Kürzung. Sie sei falsch, denn Eltern mit kranken Kindern brauchen genau in solchen Momenten vor allem Zeit und Unterstützung.
13: Vermummte Spezialkräfte der Polizei durchsuchen seit heute Morgen mehrere Objekte

0: in Dresden. Ein Schwerpunkt der Maßnahmen scheint nach ersten Informationen in der Neustadt zu liegen. Landeskriminalamt und Staatsanwaltschaft Dresden leiten den Einsatz. Ein Sprecher des LKA bestätigte auf Nachfrage zunächst nur, dass im Zusammenhang mit dem Vorwurf der gemeinschaftlichen gefährlichen Körperverletzung ermittelt wird. Neue Runde im Handelsstreit zwischen den USA und Kanada. Von heute an dürfen bestimmte Molkereiprodukte, alkoholische Getränke und Motorräder aus Kanada nicht mehr in die USA eingeführt werden. Das hat US-Präsident Trump angeordnet. Die USA hatten im August ja Zölle von 50% auf kanadische Waren verhängt. Kanada hatte mit Gegenzöllen reagiert. Der Senftenberger See ist ja auch bei vielen Sachsen sehr beliebt. Nun wird der Seestrand für rund 1,6 Millionen Euro modernisiert und touristisch ausgebaut. Am Weststrand entstehen ein neues Wirtschafts- und Sanitärgebäude mit Kiosk, Terrasse sowie erweiterte Außenanlagen. Auch der Oststrand wird aufgewertet mit zwei neuen Terrassen, erweiterten Liegewiesen und einer vergrößerten Bühne. Für die Basketballer der Chemnitzer Niners steht heute der erste Auftritt auf internationalem Parkett an. Dafür sind sie in die Türkei gereist. Im Eurocup tritt das Team von Coach Rodrigo Pastore gegen den Spitzenclub Tofaş Bursa an.
1: Das ist Radio RTL Sachsen-Wetter. Sonnig und trocken hier durch den Dienstagmittag. Es gibt kaum Wolken. Temperaturen heute wieder schön spätsommerlich. 23 bis 26 Grad sind drin am Nachmittag. In den höheren Lagen bis zu 20 Grad. Allerdings windig mitunter. Und so geht's weiter. Also bleibt die nächsten Tage auch noch mal warm Richtung Wochenende. Da kannst du mal wieder eine Ladung Regen geben.
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1: Achtung bitte, A4 Chemnitz Richtung Erfurt. Wir haben eine Fahrzeugpanne zwischen Stadtroda und Jena Zentrum in der Baustelle. Da lagen erst auch noch Reifenteile rum. Vorsicht. A4 Chemnitz Richtung Erfurt. 10 Kilometer Stau jetzt hier zwischen dem Hermsdorfer Kreuz und Jena Zentrum. Hängt mit dem Unfall zusammen. Aktuell 40 Minuten Zeitverlust. A13 Dresden Richtung Berlin. 5 Kilometer anstehen zwischen Lübbenau und Duben. Dadurch eine Viertelstunde mehr Plan. A14 Dresden Richtung Leipzig. In Höhe der Abfahrt Nauenhof steht ein defekter LKW. A38 Leipzig Richtung Halle, auch eine LKW-Panne, und zwar zwischen dem Dreieck Partenaue und Leipzig Südost. Dann haben wir eine Meldung von der B101 zwischen Freiberg und dem Abzweig nach Zug. Hier ist die Ampelanlage außer Betrieb, daher Vorsicht in beiden Richtungen. Und noch eine Unfallsperrung in Freiberg, betrifft die Karl-Kegel-Straße, da kommen sie nicht durch, zwischen der B173 Chemnitzer Straße und Albert-Einstein-Straße. Und es blitzt in Brockwitz, Dresdner Straße, an der Feuer Richtung Coswig und in Chemnitz-Röhrsdorf am Chemnitz-Center Richtung Burgstedt.
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1: Ja, hi und herrlichen Dienstagmittag. Also das Wetter ist ein Genuss und warum nicht dabei über einen Genussmarkt schlendern? Mitten im Dresdner Herbstmarkt auf dem Altmarkt. Heute wieder bis 19 Uhr die Gelegenheit. Jetzt haben wir es 5 nach 12. Weiter geht's mit 5 Hits am Stück und ab.
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3: Radio RTL Sachsenwetter, eine Minute nach 12:30 am Dienstagmittag mit 22 Grad jetzt in Königsbrück, in Bad Lausick 23 und in Pommsen bei unserer aktuellen Hitradio RTL Sachsen-Rekordhalterin Kathleen Taubert. 22 Grad, denn Kathleen führt die Räucherfigurensammlung im Moment noch an mit

0: 166 Stück. Wir suchen diese Woche die meisten und hören gleich, wo noch mehr gezählt wurden. Wetter ist auf jeden Fall richtig klasse. Heute wieder mit viel Sonne geht's durch den Tag. Temperaturen bis zu 26 Grad sind drin. Der Wind frischt so ein bisschen auf, aber Regen ist weiterhin die nächsten Tage nicht in Sicht.
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0: Der Baustelle und wir haben hier Stau ab dem Hermsdorfer Kreuz. Dort stehen jetzt auch frisch zwei neue defekte Autos auf der Standspur. Dann die A14 Dresden Richtung Leipzig mit einer LKW-Panne an der Abfahrt Naunhof. A38 Leipzig Richtung Halle, defekter LKW zwischen Dreieck-Partenaue und Leipzig Südost auf der Standspur. Es streiken weiterhin die Ampeln auf der B101 zwischen Freiberg und dem Abzweig nach Zug in beiden Richtungen. Dann Unfallsperrung in Freiberg der Karl-Kegel-Straße zwischen der B173, Chemnitzer Straße und Albert-Einstein-Straße und geblitzt wird in Borna, Deutzner Straße Richtung Deutzen, danke an Thomas, Brockwitz, Dresdner Straße, Höhe der Feuerwehr Richtung Coswig, außerdem frisch aufgebaut in Radebeul, Friedhofstraße zwischen der Serkowitzer und Kötschenbroder Straße, dann Naundorf, Mügelner Straße Richtung Leisnig, der Superblitzer, in Chemnitz-Röhrsdorf am Chemnitz-Center Richtung Burgstedt stehen sie, auch nochmal am Südring, an der Stolberger Straße und Zwickau. Hier ist es die äußere Dresdner Straße, der Superblitzer am Brückenberg stadteinwärts.
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0: 80er, 90er, 100% Sachsen-Sound mit Billy Idol und Sweet 16 und damit einen schönen Dienstagmittag gewünscht. Wir haben es eine Minute vor dreiviertel eins.
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0: Und immer wieder interessant, was man bei der Suche nach den Sachsenrekorden so alles erfährt von Ihnen.
2: Jedes Jahr nehme ich mir extra einen Tag Urlaub vor dem ersten Advent, um die gesamte Sammlung aufzustellen.
0: Und damit viele Grüße zur Kathleen aus Pommsen und ihren 166 Räucherfiguren. Wir suchen in dieser Woche alles, was räuchert. Wir suchen die meisten und dafür gibt es 500 € Rekordprämie. Und da hat sich Danny Slommer aus Netzschkau gemeldet. Er hat 185 Räucherfiguren. Und jetzt wird es richtig spannend. Danny sammelt wegen seiner Lieblings-Ex-Frau, wie er selbst sagt. Das musst du uns erklären. Hi, Danny.
3: Ja, hallo. Vom Baustellengerüst auf meiner Baustelle, wo ich gerade eine Fassade streiche. Durch meine Lieblings-Ex-Frau. Lieblings-Ex-Frau deshalb, weil wir uns immer noch gut verstehen und eigentlich gut befreundet sind. Mhm. Ihre Familie stammt aus dem Erzgebirge. Vor 25 Jahren ungefähr wurde ich darauf aufmerksam gemacht, dass es natürlich solche wunderschönen Männer gibt. Ihre verstorbene Oma hat damit angefangen, mir 1, 2, 3 Räuchermenschen zu schenken und da ist dann meine Liebe dazu entstanden.
0: Ja, einmal angefangen, ne? Und Sie wissen ja, wie es dann ist mit dem Aufhören. Aber schöne Geschichte. Also Danny, vielen Dank erstmal, dass du das mit uns teilst. Wer kann denn auch mitreden bei der Suche nach den meisten Räucherfiguren in Sachsen? Sie vielleicht? Unbedingt mal nachzählen, anmelden über unsere Seite oder mit einer WhatsApp. Da schicken Sie einfach das Wort Rekord an die 0351 5000 2000.
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0: Pink mit Just Like a Pill und gleich bringen wir sie in den Dienstagnachmittag mit Camouflage. Love is a Shield, gleich in voller Länge nach den Themen des Tages in Hitradio RTL aktuell um 1.
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9: Mit Janis Müller. Guten Tag. Vermummte Spezialkräfte der Polizei haben am Morgen mehrere Objekte in der Dresdner Neustadt durchsucht. Hintergrund sind mehrere bewaffnete Übergriffe einer maskierten Schlägerbande, die sich Anfang August ereignet hatten. Ermittelt wird gegen 7 deutsche Tatverdächtige im Alter zwischen 20 und 35 Jahren. Sie sollen laut Landeskriminalamt Bierflaschen auf andere Gruppen geworfen und sie mit einem Schlagstock und einer Schusswaffe bedroht haben. Der gesellschaftliche Zusammenhalt in Deutschland hat sich leicht verbessert. Das zeigt der aktuelle Religionsmonitor der Bertelsmann Stiftung. Mehr dazu von Fabian Schaffer.
10: Das Vertrauen in die Regierung und das Gerechtigkeitsempfinden bleiben aber gering. Das Verhältnis zwischen Staat und Bürgern ist weiter belastet. Viele Menschen haben laut der Studie stabile soziale Beziehungen und übernehmen Verantwortung fürs Gemeinwohl.
9: Immer weniger Kinder besuchen eine Kita in Deutschland. Das zeigen Zahlen des Statistischen Bundesamts. Die Zahl der betreuten Kinder unter 3 Jahren ist um 5,6% auf 756.700 gesunken. Das dritte Jahr in Folge ein Rückgang. Grund sind sinkende Geburtenzahlen. Erstmals seit 2006 ist zudem die Zahl der Kitas leicht zurückgegangen auf rund 61.000 Einrichtungen. Ab heute werden in Sachsen wieder Flugzeuge gebaut, erstmals seit über 65 Jahren, und zwar am Flughafen Leipzig-Halle. Stella Stürmer weiß mehr.
11: Der Flugzeugbauer Deutsche Aircraft nimmt seine neue Endmontagelinie in Betrieb. Der Bau hat mehrere Jahre gedauert. Rund 250 neue Arbeitsplätze sollen entstehen. Gebaut werden spritsparende Passagierflugzeuge vom Typ D328 Echo mit 40 Sitzplätzen. Pro Jahr sollen 48 Stück

0: Von Bandrollen ausgeliefert werden die ersten voraussichtlich nächstes Jahr.
1: Der Görlitzer Polizeipräsident Manfred Weißbach gibt am Nachmittag seinen Ausstand im Fürstpückler-Schloss Bad Muskau. Das habe er sich so gewünscht, sagte uns der 64-Jährige. Weißbach geht nach 7 Jahren in diesem Amt in Pension. Er übergibt die Amtsgeschäfte an seinen Nachfolger. Die Feier bezahlt Weißbach nach eigenen Angaben zum großen Teil aus der eigenen Tasche. 750 Euro gebe es vom Staat.
2: Basit Radio RTL Sachsenwetter ist wieder richtig schön. Also Sonne bis zum Abend und es gibt, wenn überhaupt, nur so ein paar dünne Schleierwolken. Nichts mit Regen, frischer Wind allerdings dazu. Wir haben es trocken und das bleibt die nächsten Tage auch. Und das bei klasse Temperaturen, jetzt schon um die 23, 24 Grad. Und da geht stellenweise auch immer noch ein bisschen mehr, also 26 Grad. Das ist heute wieder der Topwert. Auf dem Erzgebirgskamm gibt es bis zu 19 Grad und morgen ähnlich. 20 bis 25 Grad. Es bleibt bis zum Donnerstag bei einer Mischung aus Sonne und Wolken. Dann pustet der Wind allerdings mitunter ganz schön kräftig. Ab Freitag wird es kühler und dann sind ein paar Regenwolken auch mal mit dabei.
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2: A4, Chemnitz Richtung Erfurt, zwischen dem Hermsdorfer Kreuz und Stadtroda 2 defekte Fahrzeuge auf der Standspur. Zwischen Stadtroda und Jena Zentrum ebenfalls Autopanne und das auch noch in der Baustelle. Deswegen staut es sich ordentlich zurück. Ab dem Hermsdorfer Kreuz dauert es inzwischen 52 Minuten länger. Dann haben wir die A13, Dresden Richtung Berlin mit Stau zwischen Lübbenau und Duben. Hier ist es ein bisschen weniger geworden, 11 Minuten etwa noch. A38, Leipzig Richtung Halle, ein defekter LKW zwischen Dreieck Partenaue und Leipzig Südost auf der Standspur. Es streiken die Ampeln auf der B101 zwischen Freiberg und dem Abzweig nach Zug in beiden Richtungen. In Freiberg ist die Karl-Kegel-Straße nach einem Unfall vollgesperrt zwischen der B173 Chemnitzer Straße und Albert-Einstein-Straße. Und dann haben wir Blitzer noch stehen in Borna, Deutzner Straße Richtung Deutzen, Radebeul, Friedhofstraße zwischen der Serkowitzer und Kötschenbroder Straße, der Superblitzer in Naundorf, Mögelner Straße Richtung Leisnig. Danke an Tommy. In Chemnitz-Röhrsdorf am Chemnitz-Center Richtung Burgstedt blitzt es. In Chemnitz auch nochmal am Südring an der Stolberger Straße und Zwickau äußere Dresdner Straße am Brückenberg stadteinwärts.
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2: So, hereinspaziert in den Dienstagnachmittag. Es wartet der Boss gleich, Bruce Springsteen. Es gibt Leonie mit Don't Worry. Und sie brauchen sich auch keine Sorgen zu machen. Es bleibt ja bei feinstem Simme Ausfahrtswetter. Und dann verschenken wir doch auch sehr, sehr gerne die nächste an Sie. Und das ganz bald. Also mitmachen, anmelden in der Hitradio RTL App, Radio an und zurückrufen, sobald Ihr Name hier genannt wird. Und einfach freuen. Das ist doch der Plan. So kann man's machen.
7: Oh, danke, danke, danke. Das war geil.

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15: Das ist Radio RTL Sachsenwetter für diesen Dienstag. Wieder wunderbar sonnig. In einigen Teilen macht sich der böhmische Wind aber stark bemerkbar. Also vor allem so vom Osterzgebirge über die Elbe bis in die Oberlausitz. Ansonsten picobello wieder das Wetterchen. Sonne satt bis zum Abend. Gibt, wenn überhaupt, nur ein paar wenige Wölkchen mal mit dazu. 23 bis 26 Grad, bis zu 20 Grad auch auf dem Erzgebirgskamm. Also das fetzt spätsommerlich und so schön geht's die nächsten Tage auch ganz entspannt erstmal noch weiter.
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15: So, Achtung, Achtung, Meldung kommt gerade frisch von der A4 Chemnitz Richtung Erfurt. Zwischen Merane und Schmölln liegen Reifenteile auf der Fahrbahn. Dann ist die Autopanne beseitigt zwischen Stadtroda und Jena Zentrum im weiteren Verlauf auf der A4 Richtung Erfurt. Allerdings haben wir hier noch Stau ab dem Hermsdorfer Kreuz, das muss ich da jetzt erstmal auflösen. A38 Leipzig Richtung Halle, defekter LKW, steht zwischen dem Dreieck Partenaue und Leipzig Südost auf der Standspur. B101 zwischen Freiberg und dem Abzweig nach Zug, hier in beiden Richtungen die Ampelanlage außer Betrieb und eine Unfallsperrung in Freiberg betrifft die Karl-Kegel-Straße. Hier kommen sie nicht durch zwischen der B173 Chemnitzer Straße und Albert-Einstein-Straße. Dann wird geblitzt in Borna, Deutzner Straße Richtung Deutzen, in Radebeul auf der Friedhofstraße zwischen der Serkowitzer und Kötschenbroderer Straße, in Naundorf, Mögelner Straße Richtung Leisnig, dann Chemnitz, Südring, Ecke Stolberger Straße und in Röhrsdorf am Chemnitz Center Richtung Burgstadt sowie in Zwickau äußere Dresdner Straße der Superblitzer hier am Brückenberg stadteinwärts.
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0: Das war die Dancing Queen von ABBA hier bei Hitradio RTL und sie ist unsere amtierende Simmel-Queen.
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15: Mit Janis Müller. Guten Tag. Zollermittler haben letztes Wochenende Friseursalons und Kosmetikstudios in Sachsen kontrolliert und dabei 60 Verdachtsfälle auf Schwarzarbeit entdeckt. Auch über 40 Mindestlohnverstößen und Fälle von illegaler Beschäftigung von Ausländern wird nachgegangen. Betriebe in mehreren Landkreisen und 10 Städte wurden am Samstag laut Hauptzollamt Dresden überprüft, unter anderem in Dresden, Leipzig, Görlitz und Bautzen. Insgesamt über 2200 Einsatzkräfte waren an der Kontrollaktion beteiligt. In Sachsen ist die Zahl der Erwerbstätigen im zweiten Quartal gesunken, und zwar um 1,1% im Vergleich zum Vorjahreszeitraum. Der Rückgang betraf nahezu alle Branchen, aber besonders stark das verarbeitende Gewerbe, wie das Statistische Landesamt in Kamenz mitteilte. Ein leichtes Plus gab es lediglich bei den öffentlichen Dienstleistungen sowie im Bereich Erziehung und Gesundheit. Das Tech-Unternehmen OpenAI veröffentlicht sein neues KI-Modell wegen Sicherheitsbedenken erst einmal nicht. Warum, weiß Hendrik Daum.
16: Es habe in Tests seine Nutzer nicht immer ehrlich darüber informiert, welche Aktionen es unternommen hat. Das sagte ein Unternehmensmanager dem Wall Street Journal. Außerdem habe die Software teilweise auf eigene Initiative gehandelt, ohne sich vorher eine Erlaubnis einzuholen. Geplant war, dass die neue ChatGPT-Version 6.1 Astra in den kommenden Tagen oder Wochen herauskommen sollte.
15: Der Senftenberger See ist ja auch bei vielen Sachsen sehr beliebt. Nun wird der Seestrand für rund 1,6 Millionen Euro modernisiert und touristisch ausgebaut. Am Weststrand entstehen ein neues Wirtschafts- und Sanitärgebäude mit Kiosk, Terrasse sowie erweiterte Außenanlagen. Auch der Oststrand wird aufgewertet mit 2 neuen Terrassen, erweiterten Liegewiesen und einer vergrößerten Bühne. Eine 87-jährige Rentnerin darf nach ihrer Zwangsräumung in Madrid zurück in ihre Wohnung. Ihre Anwältin hat eine Einigung mit den Eigentümern bekannt gegeben. Die Miete darf künftig höchstens 30% ihres Bruttoeinkommens betragen. Die schwerbehinderte Frau, die 70 Jahre dort gelebt hatte, war vergangene Woche auf einer Trage abtransportiert worden. Zehntausende Spanier hatten dagegen protestiert.
17: So, wir gucken zum Sachsenwetter. Das bleibt schön an diesem Dienstagnachmittag. Bis zum Abend gibt es wirklich nur wenig.

0: Schleierwolken, sonst ballert die Sonne. Und es wird dann nochmal schön warm, so 24, 26 Grad gehen da schon nochmal. Die Nacht gering bewölkt bis klar, 13 bis 8 Grad. Und dazu weht vor allem im Erzgebirge mäßig bis frischer Wind. Mit Böen auf den Kammlagen dann sogar stürmische Böen. Morgen sonnig, paar Schleierwolken wieder, 21 bis 24 Grad und es weht weiter.
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0: Hitradio RTL meldet A4 Chemnitz Richtung Erfurt zwischen Merano und Schmölln. Vorsicht, Reifenteile auf der Fahrbahn. Dresden Richtung Görlitz zwischen Uhist und Salzenforst. Defekter LKW auf der rechten Spur an der Baustelle. Görlitz Richtung Dresden zwischen Uhist und Ohorn 1 Kilometer stockend. Und die B101 zwischen Freiberg und dem Abzweig nach Zug in beiden Richtungen. Vorsicht, hier ist die Ampelanlage außer Betrieb. Es blitzt B101 Freiberg Richtung Großschirmer in Klein-Waltersdorf, in Groß-Zschepa auf der alten Wurzner Straße Richtung Wurzen und Dresden die Platanenstraße in der 30er-Zone.
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0: Ich empfehle, draußen irgendwas zu machen. Wer nicht draußen was machen kann, guckt ab und zu mal aus dem Fenster und genießt Hitradio RTL. Ich muss es hier auch so machen. Aber das Wetter ist wirklich gut. Das genießen wir. Auch wenn wir drinnen sind. Hier ist Hitradio RTL. Schönen Nachmittag.

Supertramp, It's Raining Again. Naja, im Moment sieht es eher nicht danach aus. Also an diesem Dienstag kann ich bis jetzt maximal am Freitag so ein bisschen Regen sehen. Eher wird es nicht. Da ist es aber auch noch stark bewölkt und es könnte örtlich mal ein paar Tropfen geben. Ansonsten eher nicht mit Raining Again. Was ich aber an diesem 29.09., diesem 29. September gerne nochmal sagen kann, heute ist diese Bauernregel, die so ein bisschen bestimmt, sagt man, wann der Winter losgeht. Heute ist Michaelistag, ist einer der Erzengel. Und an diesem 29.09. sagt man, gibt's Michaeli Sonnenschein, wird in 2 Wochen Winter sein. Ja, aber es ist Sonnenschein und da sagt man ja, Anfang Oktober geht das dann schon los mit dem Sommer. Also in gut 2 Wochen, mit dem Winter meine ich natürlich. Ich bin gespannt. Ändern können wir es eh nicht. Wir können noch Musik spielen und den Tag genießen hier auf Hitradio RTL. Gleich Johnny Logan, das ist Shakira.

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9: 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Gleich kommt Harold Faltermeier. Voice Zone gibt's auch mit Father and Son. Und wir haben Sissy Catch, The Backseat of Your Cadillac. Ja, im Prinzip können Sie einen Cadillac heute offen fahren, wenn Sie einen hätten. Ich habe auch keinen, aber ich würde ihn auch offen fahren. Denn es bleibt trocken. Es gibt ein paar Schleierwolken, sonst sehen wir die Sonne bis zum Abend. Die Nacht dann gering bewölkt und klar 13 bis 8 Grad. Dazu weht's ein bisschen im Erzgebirge mäßig bis frisch mit Windböen auf den Kammlagen sogar stürmisch. Ja, morgen sonnig mit ein paar Schleierwolken, 21 bis 24 Grad und im Bergland weht's weiter. Es weht weiter. Frisch Südostwind mit Windböen und in exponierten Lagen auch stürmische Böen.
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9: Hitradio RTL meldet A4 Chemnitz Richtung Erfurt.

in Richtung Thüringen unterwegs sein, zwischen Hermsdorfer Kreuz und Jena Zentrum. Haben wir 9 Kilometer Stau. Erfurt Richtung Chemnitz, zwischen Limbach-Oberfrohna und Kreuz Chemnitz Baustelle. Hier gibt es mehrfach kurze Sperrungen. Die A14 Dresden Richtung Leipzig, zwischen Klinger und Dreipartenaue 3 Kilometer Stau. Und es blitzt B101 Freiberg Richtung Großschirmer in Klein-Waltersdorf. In Groß-Zschäper, Alte-Wurzener Straße Richtung Wurzen und Dresden die Platanstraße 30er.

0: Hit Radio RTL mit Harold Faltermeier und Axel F. Gleich gibt's Mark Embor mit Belong Together. Und die Pet Shop Boys haben wir auch gleich mit Always on My Mind. Vorher gucken wir doch bitte mal nach unseren Rekorden.
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0: Wir suchen ja im Großen und Ganzen Weihnachtskrempel, aber schön Weihnachtskrempel. Es geht um Räucherfiguren. Wir suchen den Sachsen mit den meisten Räucherfiguren. Danny aus Netschkau war bis jetzt vorne. 185 nennt er seinen eigen, aber wir knacken jetzt die 200. Linda Herrmann hat exakt 204 Räucherfiguren.

0: Figuren. Linda, du bist aus der Oberlausitz, aus Bischofswerda. Wie kommt man dort zu so viel Räucherkram?
1: Es ging tatsächlich mit einem Räuchermann los, den ich mir im Alter von 7, 8 Jahren aussuchen durfte, den mir meine Eltern gekauft haben. Und der steht tatsächlich seitdem damals schon im Kinderzimmer und auch jetzt im Wohnzimmer in der Vitrine. Damit packte es mich dann und dann habe ich nochmal vor 5 Jahren ungefähr einen von meinen Eltern zu Weihnachten bekommen, von der gleichen Sorte, und damit war dann das Eis gebrochen und die Sammelleidenschaft eskalierte. Genau.
0: Wenn ich jetzt richtig rechne, dann sind in den letzten 5 Jahren direkt 202 dazugekommen. Ja? Was sind denn Highlights in deiner Sammlung? Gibt es da ein paar?
1: Also ich sammle leidenschaftlich die Serie Der Dicken von KWO aus Olbernau. Mhm. Meine Highlights sind tatsächlich die Queen. Das ist auch mein teuerstes Stück, was ich hier in der Vitrine stehen habe. Natürlich zu den Highlights gehört bei mir der allererste. Das war ein Maler mit einer Staffelei von derselben Sorte. Und das ausgefallenste Stück, was ich habe, ist ein Räuchernilpferd im Badeanzug mit einem Schwimmring.
0: Und die stehen in der Vitrine also auch jetzt, dass du das ganze Jahr über, ja?
1: Ja, das sind tatsächlich so die 3 meiner Lieblingsstücke. Von den 124 Stück, die bei mir ganzjährig stehen dürfen, und der Rest kommt dann zur Weihnachtszeit dazu.
0: Jawohl. Das ist verrückt. Linda Herrmann aus Bischofswerda hat die 200er Marke geknackt. Sie hat exakt 204 Räucherfiguren. Ich weiß nicht, ob das schon Ende ist, aber bitte, nur zu. Zählen Sie nach, machen Sie mit. Hitradio RTL. Gehen Sie bitte ins Netz und da können Sie auch gleich mitmachen, wenn Sie sagen, ich habe mehr als 204. Bitteschön.
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11: Mit Janis Müller. Guten Tag. Versuchte Flucht aus der JVA Görlitz. Ein 19-jähriger Untersuchungsgefangener wollte gestern auf eigene Faust in die Freiheit, doch das gelang ihm nicht. Er gab auf. Das bestätigte uns das Justizministerium. Mehr von Knut Michael Kunert.
12: Der Gefangene hatte Hofgang. Als die Zeit um war, kletterte er auf einen Treppenhausanbau. Er wollte die Fassade überwinden, gelangte aber nicht über die Stacheldrahtrollen. So war er gefangen in luftiger Höhe. Er habe schließlich zur Aufgabe überzeugt werden können. Über eine Feuerwehrleiter stieg er hinab in den JVA-Innenhof. Bei seinem Fluchtversuch verletzte er sich leicht. Strafrechtliche Konsequenzen braucht der Gefangene nicht zu befürchten.
11: Der Hackerangriff auf die LMU in München ist offenbar größer als zunächst angenommen. Oliver Urbanke fasst zusammen.
13: Nach neuesten Erkenntnissen sind rund 600.000 Datensätze von aktuellen und ehemaligen Studierenden betroffen. Die Immatrikulationsdaten reichen bis zu 50 Jahre zurück. Teilweise sind auch Bankdaten dabei. Hinweise auf eine Veröffentlichung oder einen Missbrauch der Daten gäbe es bisher nicht. Ab morgen soll das Online-Vorlesungsverzeichnis schrittweise wieder erreichbar sein.
11: Der Oberwiesenthaler Stadtrat soll heute über die nächsten Schritte für einen neuen Sessellift am Fichtelberg entscheiden. Im Mittelpunkt steht ein Aktionsplan der Liftgesellschaft. Dabei geht es unter anderem um eine gemeinsame Gesellschaft mit der Stadt, über die Fördermittel für das Vorhaben ermöglicht werden sollen. Kritik kommt vom linken Landtagsabgeordneten Rico Gebhardt. Er bemängelt den Zeitdruck für die Stadträte und warnt vor möglichen finanziellen Risiken für die Stadt. Seit heute dürfen bestimmte Molkereiprodukte, Alkohol und Motorräder aus Kanada nicht mehr in die USA eingeführt werden. Das hat US-Präsident Trump angeordnet. Eine weitere Eskalation im Handelsstreit. Die USA hatten im August Zölle von 50% auf kanadische Waren verhängt. Kanada hatte mit Gegenzöllen reagiert. Für die Basketballer der Chemnitzer Niners steht heute der erste Auftritt auf internationalem Parkett an. Im Eurocup tritt das Team von Coach Rodrigo Pastore am Abend gegen den türkischen Spitzenclub Tofaş Bursa an. Dort wollen die Chemnitzer an ihren ersten BBL-Saisonsieg vom vergangenen Freitag anknüpfen und einen weiteren Erfolg feiern. Tip-off heute Abend ist um 19 Uhr.
14: So, machen wir erstmal Tipp auf zum Sachsenwetter und das sieht gut aus. Bis zum Abend wirklich echt nur ganz wenige harmlose Schleierwolken. Sonst bleibt es sonnig und angenehm warm. Die Nacht dann gering bewölkt bis klar, 13 bis 8 Grad. Und Vorsicht, in den höheren Lagen kann es mal die ein oder andere stürmische Böe geben. Morgen sonnig mit ein paar Schleierwolken, 21 bis 24 Grad. und auch morgen im Bergland weiter frisch.

0: stürmischer Südostwind mit Böen und in exponierten Lagen auch mal eine stürmische Böe.
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0: Mit Radio RTL meldet A4 Dresden Richtung Görlitz zwischen Uhest und Salzenforst. 1 Kilometer Stau. Erfurt Richtung Chemnitz zwischen Limbach-Oberfrohna und Kreuz Chemnitz Baustelle. Hier gibt es kurze Sperrungen. Vorsicht bitte. Die A4 Leipzig Richtung Dresden zwischen Dreieck-Nossen und Wilsdruff-Spanngurte auf der Fahrbahn. Und zwischen Dreieck-Partenau und Naunhof 1 Kilometer Stau. A72 Zwickau Richtung Leipzig zwischen Chemnitz-Rottluff und Chemnitz-Röhrsdorf 1 Kilometer Stau. Und es blitzt aktuell in Dresden, Platanenstraße, 30er-Zone, Merane-Forststraße beidseitig und die B174 Chemnitz Richtung Zschopau an der Abfahrt Altenhain.
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0: Wir wünschen einen traumhaften Dienstagnachmittag. Fühlt sich gut an bei dem Wetter. Wir haben die Musik dazu. Es gibt die Simple Minds, Don't You Forget About Me. Wir haben Taylor Swift und die Bee Gees. Und wir haben dann auch gleich noch Agathe Bauer. Hier bleiben.

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2: Und da haben wir jetzt unseren Kandidaten Andreas Wolf. Der hat einen schönen Verhörer für uns bei Eros Ramazzotti und zwar im Song Stella Gemella. Oh. Schön softy-soft. Ja. Aber das, was der Andreas da hört, ist nicht so soft. Und zwar bei 1,46, beziehungsweise er singt es sehr oft dann. Hm? Doofe Sarah.
1: Ja.
2: Das ist schon sehr eindeutig.
1: Ich gehe mal davon aus, dass dieser Song ja für Stella ist. Dann kann doch Sarah schon doof sein, oder? Man hört das aber relativ deutlich, ne?
2: Ja, und er singt es wirklich oft.
1: Oh. Er singt es auch schön.
2: Ja, er singt es schön. Und Andreas, toll, dass du uns den geschickt hast. Liebe Grüße. Und wenn Sie auch mal so einen schönen Verhörer haben, lassen Sie uns das wissen per WhatsApp über die 0351 5000 2000.
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11: Hier ist jetzt gerade RTL, der Blick zum Sachsenwetter macht Spaß. Bis zum Abend bleibt es bei ein paar harmlosen Quell- oder Schleierwolken. Die Nacht dann gering bewölkt, bis klar 13 bis 8 Grad. Ja, und morgen auch nochmal ordentlich Sonne mit ein paar Schleierwolken, 21 bis 24 Grad. Heute die Nacht und auch morgen bleibt uns aber so ein bisschen in mäßiger bis frischer Wind in den Kammlagen sogar mit stürmischen Böen treu.
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11: Hitradio RTL meldet A4 Chemnitz Richtung Dresden, Auffahrt Dresden-Neustadt, Vorsicht, Spanngurte auf der Fahrbahn. Dresden Richtung Görlitz zwischen Uhist und Salzenfrost einen Kilometer Stau. Leipzig Richtung Dresden auf der A4 zwischen Dreieck-Nossen und Wilsdruf auch hier nochmal Spanngurte. Die A14 Leipzig Richtung Dresden zwischen Dreieck-Partenau und Nauenhof einen Kilometer Stau. Und die A72 haben wir noch, Zwickau Richtung Leipzig zwischen Chemnitz-Süd und Chemnitz-Röhrsdorf, stockender Verkehr. Hier bitte Vorsicht. Es blitzt aktuell B174 Chemnitz Richtung Zschopau an der Abfahrt Altenhain, Johann-Georgen-Stadt Richtung Erlabrunn, Schwarzenberger Straße und die B87 Leipzig Richtung Torgau in Eilenburg.
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0: George und Shannon waren das. Boy Meets Girl, Waiting for a Star to Fall. Der Song war übrigens im Original ursprünglich für Whitney Houston gedacht. Aber das Team von Whitney Houston hat gesagt, ah, naja, nee, wisst man, nee, passt, nee, ist jetzt nicht so das, was wir brauchen. Und dann haben die beiden das selbst aufgenommen, ja, und haben einen weltweiten Mega-Hit gelandet. Wie es so oft ist, manchmal kommt es unverhofft. Boy Meets Girl wollen aber nicht sich selber treffen, sondern die wollen eigentlich alle ein Moped haben. Ja, das weiß ich.
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0: Und ich weiß auch, die wollen sie alle haben. Zum einen, weil sie noch nie eine hatten. Und zum anderen, ich glaube, das tut noch mehr weh, weil sie schon mal eine hatten.
2: Ich wünsche mir eine S51, weil ich zur Jugendweihe eine bekommen habe und die mit meinen jugendlichen Leichtsinn später verkauft habe. Sie war billardgrün, ein wunderschönes Moped. Ich hatte mich super gefreut damals. Jetzt tut es mir fürchterlich leid und ich würde gerne eine wiederhaben wollen. Danke.
0: Kann ich mir vorstellen. Ich bin mir mittlerweile, glaube ich, auch sicher, dass es mehr weh tut, wenn man schon mal eine hatte und jetzt keine mehr hat, weil man weiß, was man hatte. So, Sie können aber nach wie vor gewinnen. Hitradio RTL ist da mit Nigelnagel 9 Simson S51. 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Und vorher melden Sie sich bitte an in der Hitradio RTL App. Die laden Sie sich auf Ihr Smartphone und dann geht's los. Ja, sind Sie bereit? Gut, nächste Moped kommt bestimmt.
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9: Mit Janis Müller. Guten Tag. Wieder waren Kabeldiebe am Werk. Sie haben offenbar das Stellwerk Bautzen an der Strecke Görlitz-Bischofswerda lahmgelegt. Eine Bahnsprecherin teilte uns mit, Kabel seien an mehreren Stellen durchtrennt worden. Die private Länderbahn spricht dagegen von Vandalismus. Reisende müssen auch heute mit erheblichen Einschränkungen auf den Trilex-Linien RE1 und RB60 rechnen. Nur vereinzelt fahren Züge. Schienenersatzverkehr wurde eingerichtet. Die Deutsche Umwelthilfe hat eine Verfassungsbeschwerde gegen das neue Heizungsgesetz eingereicht. Man gehe dabei gemeinsam mit mehreren Mietern vor, Oliver Orbanke berichtet.
10: Das im Juli vom Bundestag beschlossene Gesetz verstoße gegen die im Grundgesetz festgelegte Verpflichtung zum Klimaschutz und der Sicherung der natürlichen Lebensgrundlagen. Wer heute noch neue Öl- und Gasheizungen ermögliche, fessle Menschen für Jahrzehnte an fossile Energien und unkalkulierbare Kosten, argumentiert die Umwelthilfe.
9: Chemnitz steuert auf noch größere Finanzprobleme zu. Von 2027 bis 2029 fehlen der Stadt nach aktueller Planung fast eine halbe Milliarde Euro. Die Rücklagen reichen dafür nicht aus. Schon in diesem Jahr müssen etwa 130 Millionen Euro aus früher angespartem Geld eingesetzt werden. Die Landesdirektion fordert deshalb weitere Einsparungen. Auch zusätzliche Einnahmen sollen zur Sanierung beitragen. So sollen die rund 6 Millionen Euro mehr bei den Steuern vor allem genutzt werden, um das Haushaltsloch zu verkleinern. Die Organisation für wirtschaftliche Zusammenarbeit und Entwicklung sieht trotz schwacher PISA-Ergebnisse Fortschritte im deutschen Bildungssystem. Laut einem aktuellen Bericht erreichen inzwischen 41% der jungen Leute mindestens einen Hochschulabschluss. Das sind 11 Prozentpunkte mehr als vor 10 Jahren. Bildungsministerin Prien mahnt trotzdem, Deutschland gebe viel Geld aus, sei aber nicht effektiv genug. Reimportierte Simson-Mopeds dürfen in Sachsen ab sofort bis zu 60 km/h schnell fahren. Das hat das Infrastrukturministerium heute mit einem entsprechenden Erlass geregelt. Zuvor hatte das Bundesverkehrsministerium den Weg dafür freigemacht. Die Regelung gilt für alle DDR-Fahrzeuge, die bis Februar 1992 erstmals zugelassen wurden. Sachsen fordert nun im Bundesrat, dieses Tempo auch für neue Mopeds zu erlauben. Für sie gilt weiterhin ein Tempolimit von 45 km/h.
11: Wir gucken zum Sachsenwetter. Das bleibt dabei bis zum Abend gefahrenfrei. Eigentlich auch am Abend und in der Nacht. Aber bis zum Abend erstmal nur ein paar wenige Schleierwolken. Ansonsten noch hübsch die Sonne dabei. Die Nacht gering bewölkt bis klar. 13 bis 8 Grad die Tiefstwerte. Und dazu weht vor allem im Erzgebirge mäßig bis frisch der Wind. Mit Böen auf den Kammlagen sogar stürmisch. Morgen sonnig mit ein paar Schleierwolken. 21 bis 24 Grad. Und der Wind bleibt uns morgen auch noch mal so ein bisschen treu.
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11: Hitradio RTL meldet A4 Dresden Richtung Görlitz zwischen Uhüst und Salzenforst 1 Kilometer Stau. Die A17 Dresden Richtung Prag zwischen Pirna und Baretal Reifenteile auf der Fahrbahn. A72 Hof Richtung Plauen zwischen Dreieck Hoffranken und Pirk 2 Kilometer Stau. Und Zwickau Richtung Chemnitz zwischen Chemnitz Süd und Kreuz Chemnitz 3 Kilometer Stau. Es blitzt B87.

0: Leipzig. Leipzig Richtung Torgau und Eilenburg. In Plauen auf der Neuendorfer Straße 30er Zone und nochmal Leipzig, Karl-Liebknecht-Straße 30er Zone. Hier dauert ein super Blitzer.
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0: Bei uns gibt es übrigens morgens immer 50 Euro fürs Aufstehen. Also, na gut, ein bisschen was müssen Sie schon noch dafür machen, aber die 50 Euro wären drin, hä? Beim Schätzduell auf Hitradio RTL. Wie das heute Morgen gelaufen ist, bleiben Sie dran.

0: Sam Fox, I only wanna be with you. Hier ist Hitradio RTL. Es ist Dienstag, wir haben es 16:45 Uhr. Sollten Sie für diese Woche noch so ein bisschen eine Herausforderung brauchen, ich habe da was für Sie. Vielleicht mal gegen unseren Uwe Fischer antreten, ja? Beim Schätzduell. Näher dran sein als der Herr Fischer und 50 Euro kassieren. Gestellt hat sich dieser Challenge heute Morgen Katrin aus Leipzig. Und die Schätzfrage war, Katja?
1: Wie viele Muskeln stecken in einem einzigen Katzenohr?
2: Na, die haben ja die Ohren auch als Kommunikationsinstrument.
1: Hast du eine Katze, Katrinche?
3: Nee, ich habe einen Vogel.
1: Den haben wir alle.
2: Katrin, dann passen wir nicht zusammen. Ich habe einen Kater, Max.
3: Ah, da müsstest du dich auch auskennen. Hä?
1: Fischi, komm, hau mal eine Zahl
2: also,
1: raus.
2: Das sind 12 verschiedene Muskeln, die dafür sorgen, dass er die, also pro Ohr, dass er praktisch die Ohren anspitzen kann, dann wird es gefährlich oder anlegen kann.
1: Ja, also 12 sagst du.
2: Ja,
1: ich habe ja gefragt nach einem, in einem einzigen.
2: Auch nur gerade.
1: Okay. Was sagst du, Katrin?
3: 15, keine Ahnung.
1: Es ist tatsächlich mal interessant, sich so ein Katzenohr näher anzugucken. In einem einzigen Katzenohr stecken genau 32 Muskeln.
0: Na da, zack, hat die Katrin schnell mal mit dem besten Start in den Morgen auch noch einen Fuffi verdient. Ihre Anmeldung an die 0351 5000 2000 per WhatsApp. Schicken Sie einfach das Wort Duell, wenn Sie sich der Herausforderung stellen wollen.

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7: Wir gucken zum Sachsenwetter. An diesem Dienstagnachmittag ist das völlig gefrorenfein. Eigentlich geht das auch die ganze Woche so weiter. Es wird schönes Wetter, wird ein bisschen frischer hinten raus, aber heute der Nachmittag feini, paar wenige Schleierwolken, die Nacht dann auch gering bewölkt bis klar und gar nicht mal so kalt, 13 bis 8 Grad. Dazu weht es im Erzgebirge mäßig bis frisch, auf den Kammlagen sogar stürmisch. Das bleibt auch morgen nochmal so. Dazu ist es sonnig mit ein paar Schleierwolken, 21 bis 24 Grad.
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7: Hitradio RTL meldet A4 Dresden Richtung Chemnitz zwischen Chemnitz-Klöser und Chemnitz-Mitte. 2 Kilometer stockend. Dresden Richtung Görlitz zwischen Uhüst und Salzenforst 1 Kilometer Stau. Die A72 Hof Richtung Plauen zwischen Dreieck-Hochfranken und Pirk 3 Kilometer Stau. Zwickau Richtung Chemnitz zwischen Chemnitz-Süd und Kreuz-Chemnitz 2 Kilometer stockend. Und es blitzt in Görlitz, Reichertstraße stadtauswärts, Leipzig, die Karl-Liebknecht-Straße 30er-Zone und in Piskowitz Richtung Niesky.
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0: Cambodia mit Kim Wilde, Hitradio RTL. Dienstagnachmittag, 4:45, gleich gibt's Hertz mit Purple Disco Machine und The Wonderful Life. Vorher ein paar Rekorde.
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0: Ja, wir suchen auch in dieser Woche einen Rekordhalter oder eine Rekordhalterin. Wir beschäftigen uns mit der

0: Frage, wer hat die meisten Räucherfiguren? Linda Herrmann war bis gerade eben noch vorne aus Bischofswerda mit exakt 204 Figuren. Aber jetzt kommt die Sammlung von Martina Macht aus Leipzig. Leider können wir mit Martina nicht selber sprechen. Martina ist 77 und liegt gerade im Krankenhaus. An dieser Stelle gute, gute Besserung und ganz viele liebe Grüße. Die Schwiegertochter, die Isabel Macht, die kann uns aber helfen. Erzähl uns bitte was über die Sammlung von der Schwiegermama.
1: Also in der Zahl sind genau 302 Räuchermenschen, die sie schon seit 1990 sammelt. Genau, ihre Leidenschaft ist damit erwacht. Zu DDR-Zeiten ist man schlecht an wirklich Erzgebirgskunst herangekommen. Und 1990 war sie dann wohl mit ihrem Vater das erste Mal dann in Seifen auch und hat dann schon angefangen, die ersten Räuchermenschen zu kaufen. Und dann hieß es aber, also zweimal im Jahr ging es dann nach Seifen und zu Hubrich zum Beispiel und dort wurde dann halt eingekauft und mit den Jahren wurde das dann immer mehr und mehr. Dann schenkten wir dann halt auch als Kinder ihr wieder zu jedem Anlass, wo es möglich war, halt ein neues Räuchermännchen dazu. Ja, also auch überwiegend nur erzgebirgische, echt erzgebirgische Räuchermännchen.
0: Was ist so alles dabei? Gibt es auch so das ein oder andere Schmuckstück? Was können wir denn alles angucken, wenn wir gucken kommen würden?
1: Also sie hat von ganz, ganz alt wirklich, wo man denkt, oh, nicht anfassen, sonst zerbricht er, aber über die tollsten Modelle, als ich vor 25 Jahren in die Familie gekommen bin, habe ich gedacht, oh, das habe ich nicht gedacht. Ich habe immer nur Räuchermann mit Weihnachten verbunden und auf einmal waren dort Räuchermenschen über dem Feuerwehrmann, weil der Sohn bei der Feuerwehr ist, über die Krankenschwester, weil sie das selber mal beruflich in der Richtung war, über die Klosfrau, also sämtlich, was man sich so denken kann. Jetzt sind es Räucherschnecken, die es gibt, ganz neu, die dazukommen. Also es kommt immer wieder irgendwas Neues, was es einfach, wo man denkt, das gibt's gar nicht.
0: Gibt's doch. Isabel Macht hat uns berichtet über die Sammlung der Schwiegermama. Martina Macht aus Leipzig ist nämlich jetzt erstmal vorne mit ihren 302 Räucherfiguren. Wenn sie überbieten können, zählen sie durch, gehen sie ins Netz. 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
6: Mit Janis Müller. Guten Tag. 20 Meter gestohlenes Kupfer- und Lichtleiterkabel haben zu Zugausfällen auf der Strecke Görlitz-Bischofswerda geführt. Die besetzten in Görlitz den Seitenschneider an. Das bestätigte uns der Sprecher der Bundespolizeiinspektion Ludwigsdorf, Danilo Weise. Knut Michael Kunert.
7: Ganz in der Nähe hatten Kabeldiebe erst vergangenen Freitag den Bahnverkehr sabotiert. Durch den Diebstahl gestern Nachmittag war der gesamte Zugverkehr auf dem Streckenabschnitt Bischofswerda-Görlitz lahmgelegt. Auch bis heute Mittag fuhren die meisten Züge nicht. Die Länderbahn schickte Busse los, die allerdings auch nicht nach Fahrplan fuhren. Die Bundespolizei hat inzwischen ihre Streifen und Kontrollen im Bahnbereich in Görlitz verstärkt.
6: Vor dem Hygienemuseum in Dresden sind am Vormittag 7 Stolpersteine verlegt worden. Sie erinnern an jüdische Mitarbeiter, die 1933 aus ihren Ämtern gedrängt wurden. Museumsdirektorin Iris Edenheiser.
8: Der Termin war schon länger gesetzt, dass er jetzt natürlich zu einem Zeitpunkt kommt, in dem in Heidenau beschlossen wurde, dass man keine Stolpersteine mehr in der Stadt verlegen möchte. Das ist eher zufällig, aber setzt doch nochmal einen anderen gesellschaftspolitischen Rahmen, den wir auch wichtig finden. Und wir können die Aktion heute hier auch als unsere Antwort darauf lesen.
6: Der Stadtrat von Heidenau hatte erst vor kurzem beschlossen, keine weiteren Stolpersteine mehr in der Stadt zu verlegen. Das sorgte bundesweit für jede Menge Kritik. 129 Kilo, diese Menge an Lebensmitteln wirft jeder EU-Bürger pro Jahr in den Müll. Das zeigen Zahlen des Statistikamts Eurostat für das Jahr 2024. Mehr als die Hälfte aller Lebensmittelabfälle kommen aus privaten Haushalten. Gut ein Drittel des Mülls fällt bereits bei der Herstellung an. Deutschland liegt in Sachen Lebensmittelverschwendung seit Jahren etwa im EU-Durchschnitt. Glück im Unglück hatte ein Ehepaar in Königsbrück. Eine 73-Jährige und ihr Mann wollten sich ein Viadukt anschauen und parkten ihr Auto unter einer Eiche. Als sich das Paar etwa 50 Meter vom Fahrzeug entfernt hatte, fiel der 25 Meter hohe Baum plötzlich um und krachte auf das Auto. Die beiden kamen laut Polizei mit dem Schrecken davon. Am Auto entstand Totalschaden. OpenAI hat sein neues KI-Modell vorerst zurückgestellt. Grund sind Sicherheitsbedenken. Laut einem Manager hat das System Nutzer nicht immer ehrlich über seine Aktionen informiert und teils ohne Erlaubnis eigenständig gehandelt. Erst am Wochenende hatte OpenAI nach einem ähnlichen Vorfall das Training seiner leistungsstärksten Modelle ausgesetzt.
9: Ja, die KI macht, was sie will. Wir gucken zum Wetter, das ist schön. Das ist ein feines Wetter für Ende September und Anfang Oktober. Ist wirklich echt schöner Spätsommer, Frühherbst, je nachdem wie sie wollen, es ist sonnig. Die Nacht wird gering bewölkt bis klar, 13 bis 8 Grad. Dann weht's im Erzgebirge mäßig bis frisch. Auf den Kammlagen sogar mal stürmisch und morgen genauso schön wie heute. Sonnig, paar Schleierwolken, 21 bis 24 Grad.
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9: Hitradio RTL meldet A4 Dresden Richtung Chemnitz. Zwischen Chemnitz-Glößau und Chemnitz-Mitte 2 Kilometer Stau. Die A72 Hof Richtung Plauen zwischen Hoftöpen und Pirk 5 Kilometer Stau. Und es blitzt Görlitz-Reichertstraße stadtauswärts in Pieskowitz Richtung Nieski und Leipzig an der Tabaksmühle stadteinwärts.
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9: Wir wünschen einen schönen Dienstagnachmittag, kurz nach 5. Wir haben Kenny Rogers und Dolly Parton, wir haben Shabusi und wir haben Mental as Anything.

hätten das die Gebrüder Gibb, die Bee Gees gewusst, Barry, Robin und Maurice, dann hätten sie den Song wahrscheinlich selber gesungen. Sie haben ihn geschrieben und Kenny Rogers und Dolly Parton haben es als Duett im Jahr 1983

0: zu ganz großer Nummer gebracht. Hitradio RTL ist hier. Wir sind's, die mit den niegelnagelneuen Simson S51. Wissen Sie, für viele waren ist das die erste Begegnung mit dem Führerschein oder wie man auch gerne mal sagt, mit der Flappen. Und warum die Flappen so heißen, wie sie heißen, das weiß unser helles Köpfchen Matthias Draheim.
1: Aha, in 30 Sekunden.
2: Der Begriff Flappen, der kommt aus der frühen Geheimsprache der Gauner und Landstreicher. Sie bezeichneten damit ganz allgemein ein Schriftstück, einen Ausweis zum Beispiel oder auch Papiergeld. Auch Handwerksgesellen nutzten den Begriff für ihre Wanderbücher, ein Liederbuch beispielsweise, als Schallerfleppe. Die Wurzeln, die liegen in der Bildersprache. Die Fleppen sind nämlich eng verwandt mit Wörtern für herabhängende Gegenstände wie dünne Lappen. In manchen Gegenden werden Führerscheine ja auch als Lappen bezeichnet. Hier haben wir auch noch eine Verbindung zum sogenannten Fleppe ziehen, wenn jemand schmollt und die Mundwinkel wie Lappen runterhängen. Führerscheine, die waren ja lange Zeit aus Papier. In der DDR zuerst graue Büchlein und ab 1982 dann diese rosa Faltbriefe. Die mussten ja auch überall hin mit und waren dementsprechend mit der Zeit etwas labberig. So richtige Flappen eben.

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7: Hit Radio RTL, Dienstagnachmittag. 5:30 haben wir es gleich. Paul Young wartet. Every time you go away, wir haben Cher mit der Schub Schub Song und Spiegel Music Limited mit Daydream. Ja, der Tag war ein Traum, das kann man nicht anders sagen. Bis zum Abend bleibt es bei wenigen Schleierwolken und morgen auch nochmal schön. Dazwischen liegt eine klare bis gering bewölkte Nacht, 13 bis 8 Grad und morgen kriegen wir nochmal 21 bis 24 Grad. Dazu sonnig, nur ein paar Schleierwolken.
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7: Hit Radio RTL meldet A4 Dresden Richtung Chemnitz zwischen Dresden-Altstadt und Wilsdruff. Vorsicht, Gegenstände auf der Fahrbahn. Dresden Richtung Chemnitz zwischen Chemnitz-Klöster und Chemnitz-Mitte. Einen Kilometer stockend. Die A72 Hof Richtung Plauen zwischen Landesgrenze und Pirk. 3 Kilometer Stau und es blitzt. Görlitz-Reichertstraße stadtauswärts. Piskowitz Richtung Niesky und Leipzig an der Tabaksmühle stadteinwärts.
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Paul Young, every time you go away, immer wenn du gehst, nimmst du ein Stück von mir mit, singt er hier. Na gut, wir gucken mal ein Stück weit zum Fußball, da geht's ja in dieser Woche schon weiter. Jürgen Klopp setzt die große Testphase fort für die National League-Spiele gegen Serbien und Griechenland, hat er seinen Kader fast komplett getauscht. Gleich 9 Spieler warten noch auf ihr Debüt in der Nationalmannschaft. Donnerstag in München gegen Serbien soll dann der erste Sieg unter Klopp her. Und es gibt übrigens noch Eintrittskarten für die Nation League Partie am Donnerstag gegen Serbien. Vielleicht wollen sie ja hin. Ich weiß nicht, warum es nicht ausverkauft ist. Ich glaube, es liegt an den serbischen Fans, die dürfen nicht kommen. Und deswegen könnte man noch gucken gehen, wenn man denn möchte. So, ein bisschen lokaler Sport noch. Die Niners Chemnitz starten am Abend in den Eurocup. Zum Auftakt ist das Team von Trainer Rodrigo Pastore ab 19 Uhr beim türkischen Spitzenklub Tofas Bursa gefordert. Mit dabei auch Kobe Williams. Dem Aufbauspieler droht aber nach seiner Tätigkeit gegen Hagen noch eine Sperre in der Bundesliga. Entscheidung dazu in den kommenden Tagen. Na da, drücken wir die Daumen. Hier ist jetzt gerade RTL jetzt mit Amy Winehouse, Back to Black. Schönen Dienstagabend.

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0: mit Jannis Müller. Vermummte Spezialkräfte der Polizei haben am Morgen mehrere Objekte in der Dresdner Neustadt durchsucht. Hintergrund sind zwei bewaffnete Übergriffe einer maskierten Schlägerbande, die sich Anfang August ereignet hatten. Ermittelt wird gegen 7 deutsche Tatverdächtige im Alter zwischen 20 und 35 Jahren, Oberstaatsanwalt Jürgen Schmidt.
1: Die Beschuldigten sollen dabei mit Sturmmasken vermummt und mit Bierflaschen nach den Geschädigten geworfen haben. Im Rahmen einer zweiten Auseinandersetzung sollen die Beschuldigten dann auch auf einen PKW, in dem sich die Geschädigten flüchteten, eingetreten und einer der Geschädigten unter der Aufforderung zu verschwinden einen Schlagstock und eine Schusswaffe vorgehalten haben.
0: Nach unseren Informationen soll es sich bei den Tatverdächtigen um Linksextreme handeln, die Personen aus der rechten Szene angegriffen haben. Großalarm für die Feuerwehr in Plauen. Am Nachmittag ist in einem Waldstück am Volksgrüner Weg ein Brand ausgebrochen. Anwohner wurden gebeten, Fenster und Türen geschlossen zu halten, sowie Lüftungen und Klimaanlagen abzuschalten. Erst am 11. August hatte es am Plauener Stadtrand einen großen Waldbrand gegeben. Eine Fläche so groß wie 10 Fußballfelder brannte ab. Für Chemnitz wird die Finanzlage in den nächsten Jahren noch schwieriger. Von 2027 bis 2029 fehlen der Stadt nach aktueller Planung fast eine halbe Milliarde Euro. Einzelheiten von Carsten Koliski.
2: Die vorhandenen Rücklagen reichen seit langem nicht mehr aus. Schon in diesem Jahr muss Chemnitz rund 130 Millionen Euro aus früher angespartem Geld einsetzen. Deshalb verlangt die Landesdirektion weitere Sparmaßnahmen. So sollen etwa die rund 6 Millionen Euro Mehreinnahmen bei den Steuern nicht für neue Vorhaben ausgegeben werden.
0: Die Deutsche Umwelthilfe hat eine Verfassungsbeschwerde gegen das neue Heizungsgesetz eingereicht. Man gehe dabei gemeinsam mit mehreren Mietern vor. Das im Juli vom Bundestag beschlossene Gesetz verstoße gegen die im Grundgesetz festgelegte Verpflichtung zum Klimaschutz und der Sicherung der natürlichen Lebensgrundlagen. Während die DFB-Männer sich auf das nächste Spiel in der Fußball-Nations League gegen Serbien vorbereiten, hat Christian Wück heute seinen Kader in der Frauennationalmannschaft nominiert. Für die Testspiele gegen Australien und Japan sind unter anderem Kapitänin Julia Gwin und Clara Bühl vom FC Bayern dabei. Vizemeister Wolfsburg stellt unter anderem Janina Minge ab.
3: So, ich bin abgestellt für Sachsenwetter. Da gucken wir mal. Das war recht lauschig heute. Das wird auch morgen nochmal schön. Ein paar Schleierwolken gibt's. Ansonsten viel Sonne. 21 bis 24 Grad. Dazwischen liegt eine fast klare Nacht. 13 bis 8 Grad die Tiefstwerte. Und immer mal mit dabei so ein mäßiger bis frischer Wind. Vor allem im Erzgebirge und auf den Kammlagen sogar stürmisch. Bisschen aufpassen bitte.
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3: Hitradio RTL meldet A4 Dresden Richtung Chemnitz, zwischen Dreieck Dresden West und Wilsdruff. 1 Kilometer Stau, dann die Auffahrt Wilsdruff, hier liegt ein Auspuff im Kurvenbereich, aufpassen. Und A72 Hof Richtung Plauen, zwischen Landesgrenze und Pirk, 1 Kilometer Stau. Es blitzt aktuell in Görlitz, Reichardtstraße stadtauswärts, in Pieskowitz Richtung Nieski und Leipzig an der Tabaksmühle stadteinwärts.
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3: Und der hat mitgebracht Gianna Nannini, Wolfsheim und Ultra Frogs.

Mit den Mopeds, mit den niegelnagelneuen S51. Also für heute kann ich schon mal leicht in Warnung geben. Jetzt um 18.15 Uhr werden wir keinen Namen mehr nennen. Aber ich würde mal morgen früh würde ich wieder sehr aufmerksam einschalten. Und wenn Sie noch keinen Grund haben, aufmerksam einzuschalten, dann melden Sie sich bitte noch an für eine niegelnagelneue Simson S51 bei uns in der Hitradio RTL App. Sollten Sie die noch nicht auf dem Smartphone haben, dann laden die sich doch ganz einfach runter, melden sich an und vielleicht wird ja demnächst Ihr Tag mit einer niegelnagelneuen S51. Hier ist Gareth Gates, Any One of Us, schönen Dienstagabend.

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5: Mit Radio RTL, kurz nach 6:30 an diesem Dienstag, an dem es nur wenige Schleierwolken gab und im Vorfeld von diesem Mittwoch, der auch nur wenig Schleierwolken für uns parat hat. Also morgen wird es wieder sonnig, 21 bis 24 Grad. Dazu noch ein bisschen frischer Wind, so ein Südostwind mit Böen und in exponierten Lagen auch mal ein bisschen stürmischer, vor allem im Bergland. Die Nacht dazwischen, klar, fast gering bewölkt. 13 bis 8 Grad sind die Tiefstwerte.
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5: So, gucken wir auf die Straßen. A4 Chemnitz Richtung Dresden zwischen Rastplatz Steinberg Süd und Dreieck Nossen. Liegen gebliebenes Fahrzeug. Standspur, rechte Spur blockiert. Hier Radwechsel auf der Fahrerseite. Die A4 Dresden Richtung Chemnitz zwischen Dreieck Dresden West und Wilsdruff. 2 Kilometer Stau. Und A17 Dresden Richtung Prag zwischen Pirna und Baretal. Reifenteile auf der Fahrbahn. Es blitzt Dresden Plantanstraße 30er Zone. Leipzig die Karl-Liebknecht-Straße. Auch hier ist 30. Und nochmal Leipzig Tabaksmühle. Stadteinwärts.
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2: Und da haben wir jetzt unseren Kandidaten Andreas Wolf. Der hat einen schönen Verhörer für uns bei Eros Ramazzotti und zwar im Song Stella Gemella. Oh. Schön softy soft. Ja. Aber das, was der Andreas da hört, ist nicht so soft. Und zwar bei 1,46, beziehungsweise er singt es sehr oft dann. Hm? Doofe Sarah.
1: Ja.
2: Das ist schon sehr eindeutig.
1: Ich gehe mal davon aus, dass dieser Song ja für Stella ist. Dann kann doch Sarah schon doof sein, oder? Man hört das aber relativ deutlich, ne?
2: Ja, und er singt es wirklich oft.
1: Oh. Er singt es auch schön.
2: Ja, ich. Er singt es schön. Und Andreas, toll, dass du uns den geschickt hast. Liebe Grüße. Und wenn Sie auch mal so einen schönen Verhörer haben, lassen Sie uns das wissen per WhatsApp über die 0351 5000 2000.
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9: Mit Janis Müller. Großeinsatz für die Feuerwehr in Plauen. Am Nachmittag ist in einem Waldgebiet am Volksgrüner Weg ein Feuer ausgebrochen. Wegen der Rauchentwicklung wurden Anwohner aufgefordert, Fenster und Türen geschlossen zu halten, sowie Lüftungs- und Klimaanlagen abzuschalten. Bereits Mitte August hatte ein größerer Waldbrand am Plauener Stadtrand die Einsatzkräfte beschäftigt. Damals brannte eine Fläche von etwa 10 Fußballfeldern. Ein Kabeldiebstahl hat auf der Bahnstrecke zwischen Görlitz und Bischofswerda für erhebliche Einschränkungen gesorgt. Unbekannte hatten gestern in Görlitz rund 20 Meter Kupfer- und Lichtleiterkabel durchtrennt und geschlossen.

0: Schulen. Dadurch kam der Zugverkehr auf dem betroffenen Streckenabschnitt zeitweise vollständig zum Erliegen. Auch am Vormittag fielen noch zahlreiche Verbindungen aus. Die Länderbahn setzte Ersatzbusse ein, die allerdings nicht nach dem regulären Fahrplan unterwegs waren. Fast jeder Fünfte in Deutschland lebt im Osten. Vererbt wird da aber kaum was. Das zeigen aktuelle Zahlen des Statistischen Bundesamtes. Und die kennt Oliver Obanke.
1: Letztes Jahr sind nur 5% aller versteuerten Erbschaften und Schenkungen dort gelandet. Der Rest, 142,5 Milliarden Euro, fließt in den Westen. Statistiker sehen dafür zwei Gründe. Menschen in der DDR konnten kaum Ersparnisse aufbauen und die Löhne im Osten sind weiter niedrig. Betrachtet werden nur die Schenkungen und Erbschaften, die groß genug sind, um versteuert zu werden.
0: OpenAI hat sein neues KI-Modell vorerst zurückgestellt. Grund sind Sicherheitsbedenken. Laut einem Manager hat das System Nutzer nicht immer ehrlich über seine Aktionen informiert und teils ohne Erlaubnis eigenständig gehandelt. Erst am Wochenende hatte OpenAI nach einem ähnlichen Vorfall das Training seiner leistungsstärksten Modelle ausgesetzt. Diese Frau und ihr Begleiter hatten einen Schutzengel. Sie wollten sich das Viadukt in Königsbrück anschauen. Als sie aus dem Auto ausgestiegen und etwa 50 Meter entfernt waren, stürzte wie aus dem Nichts eine Eiche auf den Wagen. Den beiden fuhr ein gehöriger Schreck in die Glieder, so die Polizei. Das Auto ist Schrott.
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3: Eine oftmals sternklare Nacht liegt wieder vor uns bei Temperaturen zwischen 11 und 8 Grad. Morgen dann der Mittwoch wieder vielfach sonnig mit nur ein paar dünnen Wolken und bis zu 25 Grad warm. Am Donnerstag auch erstmal noch freundlicher, später kommen ein paar dickere Wolken, es bleibt aber trocken und wird nochmal warm. Am Freitag da ist dann schon eher dicke Wolken angesagt, es kommt auch ein bisschen Regen und es wird ein Quäntchen kühler.
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3: Schauen wir auf die Straßen. A4 Chemnitz Richtung Dresden. Zwischen Rastplatz Steinberg Süd und Drei Knossen ein liegen gebliebenes Fahrzeug und die rechte Spur blockiert. Außerdem auf der A4 Richtung Chemnitz. Zwischen Dreieck Dresden West und Wilsdruf eine Viertelstunde Stau. Grund dort ein Unfall. Auf der A9 Leipzig Richtung Nürnberg zwischen Lederhose und Triptis Reifenteile auf der rechten Spur, Vorsicht. Und auf der A17 ebenfalls Richtung Prag zwischen Pirna und Baretal Reifenteile. Auf der A38 Halle Richtung Leipzig zwischen Bad Lauchstädt und Merseburg Nord ein defektes Auto. Und auf der B101 Brandner Straße zwischen Freiberg und dem Abzweig nach Zug immer noch eine defekte Ampelanlage. Im Kreis Görlitz, Heidebergweg zwischen Bernstadt an der Eigen und dem Abzweig nach Rennersdorf, Vollsperrung wegen eines Unfalls. Und geblitzt wird auf der B101 Freiberg Richtung Großschirmer in Kleinwoltersdorf, in Dresden auf der Platanenstraße in der 30er-Zone und in Leipzig auf der Karl-Liebknecht-Straße in der 30er-Zone. Außerdem noch ein Blitzer in Burgstettel auf der Umgehung in Richtung Elterlein.
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3: Das Sachsenwetter.
4: Eine oftmals sternklare Nacht liegt wieder vor uns bei Temperaturen zwischen 11 und 8 Grad. Morgen dann der Mittwoch wieder vielfach sonnig mit nur ein paar dünnen Wolken und bis zu 25 Grad warm. Am Donnerstag auch erstmal noch freundlicher, später kommen ein paar dickere Wolken, es bleibt aber trocken und wird nochmal warm. Am Freitag da ist dann schon eher dicke Wolken angesagt, es kommt auch ein bisschen Regen und es wird ein Quäntchen kühler.
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4: Schauen wir kurz auf die Straßen heute Abend. A4 Chemnitz Richtung Dresden zwischen Rastplatz Steinberg Süd und Dreieck-Nossen ein liegengebliebenes Fahrzeug und da ist die rechte Spur blockiert. Auf der A4 Dresden Richtung Chemnitz in Höhe Raststätte Dresdner Tor Behinderung nach einem Unfall, die linke Spur dort blockiert. Auf der A17 Reifenteile Dresden Richtung Prag zwischen Pirna und Baretal Vorsicht und eine Ölspur auf der A72 Chemnitz Richtung Leipzig zwischen Geithain und Borna Süd. Im Kreis Görlitz auf dem Heidebergweg zwischen Bernstadt an der Eigen und dem Abzweig nach Rennersdorf immer noch Vollsperrung wegen eines Unfalls und geblitzt wird. Auf der B101 Freiberg Richtung Großschirmer in Kleinwaltersdorf. In Dresden auf der Platanenstraße in der 30er-Zone. In Leipzig auf der Karl-Liebknecht-Straße in der 30er-Zone. Und in Burgstettel Richtung Elterlein.
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3: Ich bin Gregor Jose Moser. Zu viel Bürokratie stört nicht nur Bürger und Unternehmen, sondern auch die Menschen, die selbst in Behörden arbeiten. Das zeigt eine Umfrage unter Beschäftigten im öffentlichen Dienst. Zoeta Sovali berichtet.
4: Es fehlt jetzt nicht unbedingt am Einsatz der Beschäftigten. Die meisten beschreiben sich selbst als motiviert oder sogar sehr motiviert. Trotzdem sagt nur ein kleiner Teil, dass Projekte in den Behörden wirklich reibungslos laufen. Neben komplizierten Abläufen bremsen vor allem zu wenig Personal und zu wenig Geld eine schnelle Arbeit aus. Besonders hart trifft das Städte und Gemeinden.
3: Pro Schüler und Studentin gibt Deutschland rund 14.500 Euro im Jahr aus. Das ist mehr als der OECD-Schnitt. Trotzdem kritisiert der OECD, gemessen an der Wirtschaftskraft Deutschlands ist das zu wenig. Außerdem gibt es zu viel Unterrichtsausfall. Immerhin schaffen inzwischen 4 von 10 jungen Menschen einen Hochschul- oder höheren Berufsabschluss.

0: Schluss. Vor 10 Jahren war es nur jeder Dritte. In Ostdeutschland wird nur wenig vererbt. Das zeigen aktuelle Zahlen des Statistischen Bundesamtes. Letztes Jahr sind nur 5% aller versteuerten Erbschaften und Schenkungen dort gelandet. Der Rest, 142,5 Milliarden Euro, im Westen. Statistiker sehen dafür 2 Gründe. Menschen in der DDR konnten kaum Ersparnisse aufbauen und die Löhne im Osten sind weiter niedriger. Deutschland tritt im weltweiten Innovationsranking auf der Stelle. Die Organisation für geistiges Eigentum der Vereinten Nationen sieht die Bundesrepublik wie schon letztes Jahr auf Platz 11. Von 2022 bis 2024 schaffte Deutschland es mit Rang 8 noch in die Top 10. Stark ist Deutschland dagegen bei Forschung und Ingenieursabsolventen, schwach bei digitalen Technologien. An der Spitze stehen weiterhin die Schweiz, Schweden und die USA. 20 Meter gestohlenes Kupfer- und Lichtleiterkabel haben zu Zugausfällen auf der Strecke Görlitz-Bischofswerda geführt. Diebe haben in Görlitz den Seitenschneider angesetzt. Das bestätigte uns der Sprecher der Bundespolizeiinspektion Ludwigsdorf, Danilo Weise. Weitere Einzelheiten dazu von Knut Michael Kunot.
1: Ganz in der Nähe hatten Kabeldiebe erst vergangenen Freitag den Bahnverkehr sabotiert. Durch den Diebstahl gestern Nachmittag war der gesamte Zugverkehr auf dem Streckenabschnitt Bischofswerda-Görlitz lahmgelegt. Auch bis heute Mittag fuhren die meisten Züge nicht. Die Länderbahn schickte Busse los, die allerdings auch nicht nach Fahrplan fuhren. Die Bundespolizei hat inzwischen ihre Streifen und Kontrollen im Bahnbereich in Görlitz verstärkt.
2: Das Sachsenwetter.
3: Die Nacht meist wieder sternenklar bei 11 bis 8 Grad. Morgen zeigt sich der Mittwoch dann wieder mit viel Sonne und nur dünnen Wölkchen und nochmal richtig warm. Bis zu 25 Grad in der Spitze. Der Donnerstag ebenfalls erstmal heiter, später dann mit ein paar dickeren Wolken, trotzdem meist trocken und warm. Am Freitag dann so ein leichter Wetterknick, da ist dann Regen möglich und es wird ein Quäntchen kühler.
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3: Schauen wir auf die Straßen heute Abend. A4 Chemnitz Richtung Dresden zwischen Rastplatz Steinberg Süd und Dreiknossen. Ein liegengebliebenes Fahrzeug und da die rechte Spur gesperrt. Auf der A4 Dresden Richtung Chemnitz in Höhe Raststätte Dresdner Tor noch Behinderungen nach einem Unfall. Auf der A72 Chemnitz Richtung Leipzig eine Ölspur zwischen Geithain und Borna Süd und im Kreis Görlitz auf dem Heidebergweg zwischen Bernstadt an der Eigen und dem Abzweig nach Rennersdorf immer noch Vollsperrung nach einem Unfall. Geblitzt wird auf der B101 Freiberg Richtung Großschirmer in Kleinwaltersdorf, in Dresden auf der Platanenstraße in der 30er-Zone und in Leipzig auf der Karl-Liebknecht-Straße in der 30er-Zone sowie in Burgstettel Richtung Elterlein.
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2: Das Sachsenwetter.
3: Die Nacht meist wieder sternenklar bei 11 bis 8 Grad. Morgen zeigt sich der Mittwoch dann wieder mit viel Sonne und nur dünnen Wölkchen. Und nochmal richtig warm, bis zu 25 Grad in der Spitze. Der Donnerstag ebenfalls erstmal heiter, später dann mit ein paar dickeren Wolken, trotzdem meist trocken und warm. Am Freitag dann so ein leichter Wetterknick, da ist dann Regen möglich und es wird ein Quäntchen kühler.
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3: Schauen wir auf die Straßen. A4 Chemnitz Richtung Dresden, zwischen Rastplatz Steinberg Süd und dem Dreiknossen noch ein liegengebliebenes Fahrzeug. Dort ist die rechte Spur gesperrt. Auf der A72 Chemnitz Richtung Leipzig, zwischen Geithain und Borna Süd auf der rechten Spur eine Ölspur. Und im Kreis Görlitz Heidebergweg zwischen Bernstadt an der Eigen und dem Abzweig nach Rennersdorf immer noch nach einem Unfall gesperrt. Geblitzt wird. Auf der B101 Freiberg Richtung Großschirmer in Kleinwaltersdorf, in Dresden auf der Platanenstraße, in Leipzig auf der Karl-Liebknecht-Straße jeweils stadteinwärts und in Burgstettel Richtung Elternhain.
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1: Ja, da sitzen wir auf einer Bank mitten im Wald und vor uns eine kleine Brücke, die über einen Bach führt. Es ist wirklich schön ruhig, nur das Wasser rauscht und es fühlt sich nach Entspannung an. Kleine Pausen nach einer langen Wanderung tun gut, doch mir hat es diese kleine Brücke angetan. Brücken verbinden, die eine Seite mit der anderen. Wir können über sie hinübergehen. Jesus ist die Brücke zwischen Gott und den Menschen. Eine Brücke schafft Verbindung und Gemeinschaft. Aktuell haben wir mit vielen Herausforderungen zu kämpfen und müssen immer wieder Entscheidungen treffen, Krisen überstehen, Konflikte, Spaltungen und Missverständnisse überwinden. Vielleicht ist es gut, darüber mal nachzudenken, welche Flüsse in unserem Leben eine Brücke brauchen. Welche Situation braucht also einen neuen Impuls, eine neue Perspektive? Wie können wir einen Neuanfang starten, Trennungen überwinden und wieder mehr zusammenrücken? Es ist immer schwer, den ersten Schritt zu wagen. Doch am Ende muss einer anfangen. Vielleicht werden Sie ein Brückenbauer. Durch Liebe, Verständnis und Vergebung.
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7: Ich bin Gregor Jose Moser. 129 Kilo. Diese Menge an Lebensmitteln wirft jeder EU-Bürger im Schnitt pro Jahr in den Müll. Das zeigen Zahlen des Statistikamts Eurostat für das Jahr 2024. Mehr als die Hälfte aller Lebensmittelabfälle kommt aus privaten Haushalten. Gut ein Drittel des Mülls fällt bereits bei der Herstellung an. Deutschland liegt in Sachen Lebensmittelverschwendung seit Jahren etwa im EU-Durchschnitt. Was AfD-Politiker Siegmund im Wahlkampf noch ausgeschlossen hatte, soll bald Realität werden. Er möchte sich auch ohne eigene Mehrheit in Sachsen-Anhalts Landtag im Dezember zur Wahl als Ministerpräsidentenkandidat stellen. Tanja Wagner berichtet.
8: Eigentlich hatte Siegmund nur mit absoluter Mehrheit regieren wollen. Wie eine Regierung unter seiner Führung jetzt aussehen soll, sagte er nicht. Es gebe konstruktive Gespräche mit einer anderen Partei und einzelnen Abgeordneten. Das BSW schließt eine Koalition bisher aus. Aber wenn alles so läuft wie geplant, werde es eine stabile Regierung und keine klassische Minderheitsregierung geben, so Siegmund heute.
7: Der diesjährige September war mit durchschnittlichen 15,9 Grad ungewöhnlich warm, sonnig und extrem trocken. Das meldet der Deutsche Wetterdienst. Im Südwesten Deutschlands sind in den letzten 4 Wochen teilweise weniger als 5 Liter Regen pro Quadratmeter gefallen. Bundesweit waren es nur knapp 40 Liter. Das ist über ein Drittel weniger als im Vergleichszeitraum 1961 bis 1990. Der Deutsche Schulpreis geht in diesem Jahr nach Hessen. Bundeskanzler Merz hat den mit 100.000 Euro dotierten Hauptpreis der Bertha-von-Suttner-Schule in Mörfelden-Walldorf überreicht. An der Gesamtschule unterrichten 250 Lehrkräfte über 2.000 Schülerinnen und Schüler. Weitere Auszeichnungen gingen an Schulen in Bayern, Baden-Württemberg und Niedersachsen. 20 Meter gestohlenes Kupfer und Lichtleiterkabel haben zu Zugausfällen auf der Strecke Görlitz-Bischofswerda geführt. Diebe setzten in Görlitz den Seitenschneider an, das bestätigte uns der Sprecher der Bundespolizeiinspektion Ludwigsdorf, Danilo Weise. Weitere Einzelheiten dazu von Knut Michael Kunert.
9: Ganz in der Nähe hatten Kabeldiebe erst vergangenen Freitag den Bahnverkehr sabotiert. Durch den Diebstahl gestern Nachmittag war der gesamte Zugverkehr auf dem Streckenabschnitt Bischofswerda-Görlitz lahmgelegt. Auch bis heute Mittag fuhren die meisten Züge nicht. Die Länderbahn schickte Busse los, die allerdings auch nicht nach Fahrplan fuhren. Die Bundespolizei hat inzwischen ihre Streifen und Kontrollen im Bahnbereich in Görlitz verstärkt.
10: Das Sachsenwetter.
11: Die Nacht meist wieder sternenklar bei 11 bis 8 Grad. Morgen zeigt sich der Mittwoch dann wieder mit viel Sonne und nur dünnen Wölkchen. Und nochmal richtig warm, bis zu 25 Grad in der Spitze. Der Donnerstag ebenfalls erstmal heiter, später dann mit ein paar dickeren Wolken, trotzdem meist trocken und warm. Am Freitag dann so ein leichter Wetterknick, da ist dann Regen möglich und es wird ein Quäntchen kühler.
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1: Blick auf die Straßen. A4 Chemnitz Richtung Dresden zwischen Rastplatz Steinberg Süd und Dreiknossen. Immer noch ein defektes Auto und eine blockierte rechte Spur. Vorsicht auf der A14 Dresden Richtung Leipzig. Zwischen Klinger und Naunhof liegt ein Spanngurt. Außerdem auf der A14 Dresden Richtung Leipzig in der Abfahrt Naunhof ein liegengebliebenes Fahrzeug in der Kurve. Auf der A72 Chemnitz Richtung Leipzig zwischen Geithain und Borna Süd eine Ölspur auf dem rechten Streifen. Geblitzt wird. Auf der B101 Freiberg Richtung Großschirmer in Kleinwaltersdorf. In Dresden auf der Platanenstraße in der 30er-Zone und in Leipzig auf der Karl-Liebknecht-Straße in der 30er-Zone.
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6: 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Das Sachsenwetter.
7: Die Nacht meist wieder sternenklar bei 11 bis 8 Grad. Morgen zeigt sich der Mittwoch dann wieder mit viel Sonne und nur dünnen Wölkchen. Und nochmal richtig warm, bis zu 25 Grad in der Spitze. Der Donnerstag ebenfalls erstmal heiter, später dann mit ein paar dickeren Wolken, trotzdem meist trocken und warm. Am Freitag dann so ein leichter Wetterknick, da ist dann Regen möglich und es wird ein Quäntchen kühler.
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7: Blick auf die Straßen. A4 Chemnitz Richtung Dresden zwischen Rastplatz Steinberg Süd und Dreieck-Nossen immer noch ein defektes Auto und eine blockierte rechte Spur. Vorsicht auf der A14 Dresden Richtung Leipzig zwischen Klinger und Naunhof liegt ein Spanngurt. Außerdem auf der A14 Dresden Richtung Leipzig in der Abfahrt Naunhof ein liegengebliebenes Fahrzeug in der Kurve. Auf der A72 Chemnitz Richtung Leipzig zwischen Geithain und Borna Süd eine Ölspur auf dem rechten Streifen. Geblitzt wird. Auf der B101 Freiberg Richtung Großschirmer in Kleinwaltersdorf. In Dresden auf der Platanenstraße in der 30er-Zone und in Leipzig auf der Karl-Liebknecht-Straße in der 30er-Zone.
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4: Ich bin Hendrik Daum. Im Bundeskabinett wird morgen über die Vorlage für die geplante Pflegereform beraten. Die SPD fordert einen Pflegekostendeckel und sagt, Pflege dürfe kein Armutsrisiko sein. Tanja Wagner berichtet.
5: 4,4 Milliarden Euro werden bis Ende des Jahres fehlen, warnen die Pflegekassen. Um dort zu sparen, sollen unter anderem Pflegebedürftige und ihre Angehörigen künftig stärker belastet werden. Wer aber sein Leben lang gearbeitet und eingezahlt habe, müsse sich darauf verlassen können, gut versorgt zu sein, heißt es von der SPD. Die CDU lehnt Änderungen der Reform grundsätzlich ab. Aber auch dort gibt es Stimmen, die das Vorhaben von Gesundheitsminister Linnemann kritisch sehen.
4: Die Deutsche Umwelthilfe hat Verfassungsbeschwerde gegen das neue Heizungsgesetz eingelegt, gemeinsam mit mehreren Mietern. Die Organisation argumentiert, das Gesetz verstoße gegen die im Grundgesetz verankerte Klimaschutzpflicht. Das Gesetz erlaubt weiterhin neue Gas- und Ölheizungen, wenn sie ab 2029 einen steigenden Anteil CO2-neutraler Brennstoffe nutzen. Die Vorgabe von 65% erneuerbarer Energien aus dem früheren Heizungsgesetz gibt es nicht mehr. Das deutsche Bildungssystem macht Fortschritte. Das zeigt der OECD-Bericht Bildung auf einen Blick 2026. Und das, obwohl die Schülerinnen und Schüler erst vor 3 Wochen bei der PISA-Studie sehr schlecht abgeschnitten hatten. Zum Beispiel schaffen laut OECD-Bericht 4 von 10 jungen Menschen einen Hochschul- oder höheren Berufsabschluss. Vor 10 Jahren war es nur jeder Dritte. 20 Meter gestohlenes Kupfer und Lichtleiterkabel haben zu Zugausfällen auf der Strecke Görlitz-Bischofswerda geführt. Die besetzten in Görlitz den Seitenschneider an. Das bestätigte uns der Sprecher der Bundespolizeiinspektion Ludwigsdorf, Danilo Weise. Weitere Einzelheiten dazu von Knut Michael Kunot.
6: Ganz in der Nähe hatten Kabeldiebe erst vergangenen Freitag den Bahnverkehr sabotiert. Durch den Diebstahl gestern Nachmittag war der gesamte Zugverkehr auf dem Streckenabschnitt Bischofswerda-Görlitz lahmgelegt. Auch bis heute Mittag fuhren die meisten Züge nicht. Die Länderbahn schickte Busse los, die allerdings auch nicht nach Fahrplan fuhren. Die Bundespolizei hat inzwischen ihre Streifen und Kontrollen im Bahnbereich in Görlitz verstärkt.
4: Manchester City ist dem größten Finanzskandal der englischen Fußballgeschichte schuldig gesprochen worden. Eine unabhängige Kommission der Premier League hat den Club in allen Anklagepunkten verurteilt. Es geht um Verstöße gegen Finanzregeln zwischen 2009 und 2018. City weist die Vorwürfe zurück und will bis Freitag Berufung einlegen.
2: Das Sachsenwetter.
7: Die Nacht meist wieder sternenklar bei 11 bis 8 Grad. Morgen zeigt sich der Mittwoch dann wieder mit viel Sonne und nur dünnen Wölkchen. Und nochmal richtig warm, bis zu 25 Grad in der Spitze. Der Donnerstag ebenfalls erstmal heiter, später dann mit ein paar dickeren Wolken, trotzdem meist trocken und warm. Am Freitag dann so ein leichter Wetterknick, da ist dann Regen möglich und es wird ein Quäntchen kühler.

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11: Das Sachsenwetter.
12: Die Nacht meist wieder sternenklar bei 11 bis 8 Grad. Morgen zeigt sich der Mittwoch dann wieder mit viel Sonne und nur dünnen Wölkchen. Und nochmal richtig warm, bis zu 25 Grad in der Spitze. Der Donnerstag ebenfalls erstmal heiter, später dann mit ein paar dickeren Wolken, trotzdem meist trocken und warm. Am Freitag dann so ein leichter Wetterknick, da ist dann Regen möglich und es wird ein Quäntchen kühler.
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9: Ich bin Hendrik Daum. Im Bundeskabinett wird morgen über die Vorlage für die geplante Pflegereform beraten. Die SPD fordert einen Pflegekostendeckel und sagt, Pflege dürfe kein Armutsrisiko sein. Tanja Wagner berichtet.
10: 4,4 Milliarden Euro werden bis Ende des Jahres fehlen, warnen die Pflegekassen. Um dort zu sparen, sollen unter anderem Pflegebedürftige und ihre Angehörigen künftig stärker belastet werden. Wer aber sein Leben lang gearbeitet und eingezahlt habe, müsse sich darauf verlassen können, gut versorgt zu sein, heißt es von der SPD. Die CDU lehnt Änderungen der Reform grundsätzlich ab. Aber auch dort gibt es Stimmen, die das Vorhaben von Gesundheitsminister Linnemann kritisch sehen.
9: In Sachsen-Anhalt will Ulrich Siegmund im Dezember Ministerpräsident werden. Das kündigte der AfD-Politiker in Magdeburg nach einer Fraktionssitzung an. Bei der Landtagswahl am 6. September war seine Partei mit knapp 44% stärkste Kraft geworden, vor der CDU mit gut 17%. Die AfD führt derzeit Gespräche mit dem BSW zur Regierungsbildung. Die Deutsche Umwelthilfe hat Verfassungsbeschwerde gegen das neue Heizungsgesetz eingelegt, gemeinsam mit mehreren Mietern. Die Organisation argumentiert, das Gesetz verstoße gegen die im Grundgesetz verankerte Klimaschutzpflicht. Das Gesetz erlaubt weiterhin neue Gas- und Ölheizungen, wenn sie ab 2029 einen steigenden Anteil CO2-neutraler Brennstoffe nutzen. Die Vorgabe von 65% erneuerbarer Energien aus dem früheren Heizungsgesetz gibt es nicht mehr. 20 Meter gestohlenes Kupfer und Lichtleiterkabel haben zu Zugausfällen auf der Strecke Görlitz-Bischofswerda geführt. Die besetzten in Görlitz den Seitenschneider an. Das bestätigte uns der Sprecher der Bundespolizeiinspektion Ludwigsdorf, Danilo Weise. Weitere Einzelheiten

0: Dazu von Knut Michael Kunot.
1: Ganz in der Nähe hatten Kabeldiebe erst vergangenen Freitag den Bahnverkehr sabotiert. Durch den Diebstahl gestern Nachmittag war der gesamte Zugverkehr auf dem Streckenabschnitt Bischofswerda-Görlitz lahmgelegt. Auch bis heute Mittag fuhren die meisten Züge nicht. Die Länderbahn schickte Busse los, die allerdings auch nicht nach Fahrplan fuhren. Die Bundespolizei hat inzwischen ihre Streifen und Kontrollen im Bahnbereich in Görlitz verstärkt.
2: Das Sachsenwetter.
3: Die Nacht meist wieder sternenklar bei 11 bis 8 Grad. Morgen zeigt sich der Mittwoch dann wieder mit viel Sonne und nur dünnen Wölkchen. Und nochmal richtig warm, bis zu 25 Grad in der Spitze. Der Donnerstag ebenfalls erstmal heiter, später dann mit ein paar dickeren Wolken, trotzdem meist trocken und warm. Am Freitag dann so ein leichter Wetterknick, da ist dann Regen möglich und es wird ein Quäntchen kühler.

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0: Das Sachsenwetter.
2: Die Nacht meist wieder sternenklar bei 11 bis 8 Grad. Morgen zeigt sich der Mittwoch dann wieder mit viel Sonne und nur dünnen Wölkchen und nochmal richtig warm. Bis zu 25 Grad in der Spitze. Der Donnerstag ebenfalls erstmal heiter, später dann mit ein paar dickeren Wolken, trotzdem meist trocken und warm. Am Freitag dann so ein leichter Wetterknick, da ist dann Regen möglich und es wird ein Quäntchen kühler.
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9: Ich bin Hendrik Daum. Im Bundeskabinett wird morgen über die Vorlage für die geplante Pflegereform beraten. Die SPD fordert einen Pflegekostendeckel und sagt, Pflege dürfe kein Armutsrisiko sein. Tanja Wagner berichtet.
10: 4,4 Milliarden Euro werden bis Ende des Jahres fehlen, warnen die Pflegekassen. Um dort zu sparen, sollen unter anderem Pflegebedürftige und ihre Angehörigen künftig stärker belastet werden. Wer aber sein Leben lang gearbeitet und eingezahlt habe, müsse sich darauf verlassen können, gut versorgt zu sein, heißt es von der SPD. Die CDU lehnt Änderungen der Reform grundsätzlich ab. Aber auch dort gibt es Stimmen, die das Vorhaben von Gesundheitsminister Linnemann kritisch sehen.
9: In Sachsen-Anhalt will Ulrich Siegmund im Dezember Ministerpräsident werden. Das kündigte der AfD-Politiker in Magdeburg nach einer Fraktionssitzung an. Bei der Landtagswahl am 6. September war seine Partei mit knapp 44% stärkste Kraft geworden, vor der CDU mit gut 17%. Die AfD führt derzeit Gespräche mit dem BSW zur Regierungsbildung. Das deutsche Bildungssystem macht Fortschritte. Das zeigt der OECD-Bericht Bildung auf einen Blick 2026. Und das, obwohl die Schülerinnen und Schüler erst vor 3 Wochen bei der PISA-Studie sehr schlecht abgeschnitten hatten. Zum Beispiel schaffen laut OECD-Bericht 4 von 10 jungen Menschen einen Hochschul- oder höheren Berufsabschluss. Vor 10 Jahren war es nur jeder Dritte. 20 Meter gestohlenes Kupfer und Lichtleiterkabel haben zu Zugausfällen auf der Strecke Görlitz-Bischofswerda geführt. Die besetzten in Görlitz den Seitenschneider an. Das bestätigte uns der Sprecher der Bundespolizeiinspektion Ludwigsdorf, Danilo Weise. Weitere Einzelheiten dazu von Knut Michael Kunot.
11: Ganz in der Nähe hatten Kabeldiebe erst vergangenen Freitag den Bahnverkehr sabotiert. Durch den Diebstahl gestern Nachmittag war der gesamte Zugverkehr auf dem Streckenabschnitt Bischofswerda-Görlitz lahmgelegt. Auch bis heute Mittag fuhren die meisten Züge nicht. Die Länderbahn schickte Busse los, die allerdings auch nicht nach Fahrplan fuhren. Die Bundespolizei hat inzwischen ihre Streifen und Kontrollen im Bahnbereich in Görlitz verstärkt.
9: Die Entscheidung über den Torhüter-Debütanten im Nations-League-Spiel gegen Serbien ist offenbar gefallen. Bayern-Keeper Jonas Urbich dürfte bei seinem Heimspiel am Donnerstagabend in der Münchner Allianz Arena erstmals in der Fußballnationalmannschaft zum Einsatz kommen. Der 23-Jährige wurde vom DFB neben Bundestrainer Klopp für die heutige Pressekonferenz angekündigt und an dieser soll ja laut UEFA ein Spieler teilnehmen, der dann auch beim Spiel zum Einsatz kommt.
3: Das Sachsenwetter.
12: Meist sternenklarer Himmel und Temperaturen zwischen 12 und 8 Grad. Der Mittwoch zeigt sich wieder richtig schön spätsommerlich mit Spitzenwerten um die 25 Grad. Auch zum Donnerstag nochmal viel Sonne, später ein paar dickere Wolken.

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4: Ich bin Hendrik Daum. Bei der Pflegereform ringt die Koalition weiter um einen Kompromiss. Eigentlich soll sie ja heute ins Kabinett. SPD-Chef Klingbeil betonte zuletzt, ein reines Sparpaket darf es nicht geben. Außerdem müssten sich Privatversicherte stärker an den Kosten beteiligen. Suhr Tasovali mit den Einzelheiten.
5: Knackpunkt ist vor allem die Frage, wer bezahlt am Ende die Rechnung? Die SPD will Geld aus der privaten Pflegeversicherung ins gesetzliche System holen. Gleichzeitig will Gesundheitsminister Linnemann mehr als 5 Milliarden Euro vom Bund zurück, die die Pflegekassen während Corona ausgegeben haben. Und auch beim Pflegeheim gibt's Streit. Die SPD will die Kosten für Bewohner begrenzen, Linnemann lehnt das ab.
4: Das deutsche Bildungssystem macht Fortschritte. Das zeigt der OECD-Bericht Bildung auf einen Blick 2026. Und das, obwohl die Schülerinnen und Schüler erst vor 3 Wochen bei der PISA-Studie sehr schlecht abgeschnitten hatten. Zum Beispiel schaffen laut OECD-Bericht 4 von 10 jungen Menschen einen Hochschul- oder höheren Berufsabschluss. Vor 10 Jahren war es nur jeder Dritte. Reimportierte Simson-Mopeds dürfen in Sachsen ab sofort bis zu 60 km/h schnell fahren. Das hat das Infrastrukturministerium jetzt mit einem entsprechenden Erlass geregelt.
6: Zuvor hatte das Bundesverkehrsministerium mit einem Schreiben den Weg dafür freigemacht. Die Regelung gilt für alle historischen DDR-Fahrzeuge, die bis Februar 1992 erstmals zugelassen wurden. Sachsen fordert nun im Bundesrat, dieses Tempo auch für neue Mopeds zu erlauben. Für sie gilt weiterhin ein Tempolimit von 45 km/h. Janis Müller, Nachrichtenredaktion.
4: Die Entscheidung über den Torhüter-Debütanten im Nations League-Spiel gegen Serbien ist offenbar gefallen. Bayern-Keeper Jonas Urbich dürfte bei seinem Heimspiel morgen Abend in der Münchner Allianz Arena erstmals in der Fußballnationalmannschaft zum Einsatz kommen. Der 23-Jährige wurde vom DFB neben Bundestrainer Klopp für die heutige Pressekonferenz angekündigt und an dieser soll ja laut UEFA ein Spieler teilnehmen, der dann auch beim Spiel zum Einsatz kommt.
0: Das Sachsenwetter.
7: Meist sternenklarer Himmel und Temperaturen zwischen 12 und 8 Grad. Der Mittwoch zeigt sich wieder richtig schön spätsommerlich mit Spitzenwerten um die 25 Grad. Auch zum Donnerstag nochmal viel Sonne, später ein paar dickere Wolken. Es bleibt trotzdem trocken und wird nochmal warm. Am Freitag gehen die Temperaturen ein Stückchen zurück und es kann mal wieder Regen kommen.

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